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1: Das ist heute wieder sehr wechselhaft. Zuerst starten wir mit Sonne im Südosten. Soll es auch überwiegend trocken bleiben heute. Sonst ziehen im Laufe des Tages immer wieder Wolken durch. Die bringen auch Regen. Am Nachmittag vereinzelt Gewitter. Bis zum Abend hin lockert es dann aber wieder auf. Tageshöchstwerte heute 15 bis 24 Grad. In 5 Minuten wird es 5.
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2: Mit Helene Feichtenhofer. Schönen guten Morgen. Die MotoGP am Red Bull Ring wird es heuer erstmals nicht im Sommer, sondern erst im September geben. Konkret von 18. bis 20. September. Damit hofft man, in Spielberg am Red Bull Ring zusätzliche Fans ansprechen zu können, weil viele abseits der Sommerferien dann vielleicht leichter Zeit haben, sich die Motorradpiloten live anzusehen.
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2: Dichtes Programm heute und morgen im Nationalrat. Abgesegnet wird heute etwa der Europäische Asylpakt. Die FPÖ läuft dagegen Sturm. Die Bundesregierung gebe damit ein Stück Souveränität und Selbstbestimmung ab. Wichtiger Beschluss am Donnerstag ist die Halbierung der Mehrwertsteuer auf Grundnahrungsmittel. Hier wollen die Grünen nicht mitziehen. Im wohl größten Spionageprozess der Zweiten Republik soll heute das Urteil fallen. Der ehemalige Chefinspektor im Bundesamt für Verfassungsschutz, Egisto Ott, ist unter anderem wegen mutmaßlicher Spionage und Amtsmissbrauch angeklagt. Konkret soll er für den russischen Geheimdienst spioniert haben. Ott bestreitet die Vorwürfe und spricht von einer genehmigten Geheimoperation. Für ihn gilt die Unschuldsvermutung. Bei der Eishockey-AWM in der Schweiz bleibt Österreichs Team weiter ungeschlagen und feiert den dritten Sieg im dritten Spiel. Die Österreicher können Lettland gestern mit 3:1 schlagen und damit wird auch ein möglicher Viertelfinaleinzug immer wahrscheinlicher.
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1: Einen schönen guten Morgen, Chrissy, wie läuft's?
3: Noch gibt's keine großen Störungen im steirischen Frühverkehr. Es läuft gut, so darf der Morgen gerne starten.
1: Super, eine gute Fahrt.
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1: Es ist Mittwoch. Einen schönen guten Morgen. Hier sind Chrissy Klo.

0: und Markus Dietrich.
1: Hi.
0: Und Chrissy, hast du heute deine dicke, fette Louis Vuitton-Geldtasche eingepackt?
1: Ja.
0: Ja, wirklich?
1: Nein.
0: Lügt mich da schon kurz vor 5 an.
1: Das ist Schmettern.
0: Ich frage nämlich deswegen, ja, weil wieso? Heute Sei ein Millionärstag ist.
1: Sei ein Millionär?
0: Ja, genau.
1: Nein, bin ich nicht. Du? Das waren wir nicht da.
0: Ich bin im falschen Körper geboren. Ja?
1: Ach so, okay.
0: Ich bin ein Millionär, aber im Körper von einem armen Hund. Also insofern, irgendwo liegt die Wahrheit dazwischen. Stehen wir gemeinsam auf. Schönen guten Morgen, Steiermark.

0: 10 Minuten nach 5, einen schönen guten Morgen. Hier ist Antenne Steiermark mit dem Verkehrs- und Blitzer-Update.
1: Also noch läuft alles flüssig auf den steirischen Straßen. Keine Staus, keine lange Wartezeiten. Wirklich gut. 0316 80 90 80.
0: Im Südosten soll es heute überwiegend trocken bleiben und auch sonnig. Sonst ziehen im Laufe des Tages immer wieder Wolken durch. Die bringen auch wieder Regen und speziell am Nachmittag vereinzelt Gewitter. Das heute bei Tageshöchstwerten zwischen 15 und 24 Grad.
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0: Schönen guten Morgen. Am Mittwoch, hier sind die Antenne Steiermark. Muttermacher, echt sonnig heute, vor allem im Süden und Osten der Steiermark. Da bleibt es auch überwiegend trocken. Ansonsten ziehen im Laufe des Tages immer wieder Wolken durch. Da kann es auch vereinzelt wieder regnen oder gewittern. Bis zum Abend hin lockert es dann aber wieder auf. Das heute bei Tageshöchstwerten zwischen 15 und 24 Grad. Es ist 5 Minuten vor 6.
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2: Mit Michael Schäder. Anlässlich des heutigen Weltbienentags haben wir nachgefragt, wie die Honigernte in der Steiermark läuft. Die Bienenvölker haben sich durch den warmen März und April gut entwickelt. Die Frühjahrsblütenhonigernte ist durch den Wettereinbruch dann aber regional unterschiedlich ausgefallen, sagt der Steirische Landesverband für Bienenzucht. Jetzt geht es bald mit der Erzeugung des Waldhonigs los. Für eine gute Ernte brauchen wir stabiles Hochdruckwetter. Die MotoGP am Red Bull Ring steigt heuer erstmals im Herbst, konkret vom 18. bis 20. September. Damit hofft man in Spielberg zusätzliche Fans ansprechen zu können, weil die Sommerferien dann schon vorbei sind. Theoretisch haben dann mehr Fans Zeit, sich das Rennen anzuschauen.
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2: Im größten Spionageprozess der Zweiten Republik soll heute das Urteil fallen. Der ehemalige Chefinspektor im Bundesamt für Verfassungsschutz, Egisto Ott, ist unter anderem wegen mutmaßlicher Spionage und Amtsmissbrauch angeklagt. Konkret soll er für den russischen Geheimdienst spioniert haben. Ott bestreitet die Vorwürfe und spricht von einer genehmigten Geheimoperation. Für ihn gilt die Unschuldsvermutung.
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0: Chrissy, wie läuft's auf unseren Straßen?
3: Das ist bis jetzt ein sehr ruhiger Morgen auf den Straßen. Gute Fahrt durch die Steiermark.

0: Schönen guten Morgen, hier sind die Antenne Steiermark Muntermacher. Es ist Mittwoch, wir sind schon wieder gut gelaunt. Und vor allem die Leute in Gröbming waren gestern gut gelaunt. Mit dem Antenne Steiermark Muntermacher Jausensackerl sind wir bei euch zu Gast gewesen beim Eurospar. Und ich habe ja davor, bevor das Ganze gestartet ist, bei der Feuerwehr angerufen in Gröbming und habe die mal persönlich eingeladen.
1: Feuerwehr Gröbming.
0: Wir sind heute mit der Antenne Steiermark Muntermacher Jausensackerl Aktion bei euch und haben auch für euch ein gratis Jausensackerl.
1: Ja, bitte.
0: Danke. Ja, die sind tatsächlich dann gekommen.
2: So cool.
0: Ja.
2: So, wenn die Feuerwehr in Berufskleidung kommt, dann mache ich mal sagen, brennt es irgendwo?
3: Nein, es brennt heute nicht. Wir haben von euch erfahren, von Antenne Steiermark, dass es heute ein Jausensackerl gibt. Und deswegen sind wir jetzt heute da und der hat uns das abholen.
2: Dann sage ich mal, lasst es euch schmecken, das Jausensackerl. Keine Ahnung, gibt es irgendwie fixe Jausenzeit bei euch?
3: Nein, wir haben keine Jausenzeit, aber wir taten es uns sonst aufgehalten bis zum 30. Mai, weil da hätten wir ein Feuerwehrfest und dann taten wir es dort essen, wenn wir das Feuerwehrfest haben am Tag vorne aufbauen und nachher haben wir das Feuerwehrfest und dort taten wir es dann essen.
0: Ja, weil ein bisschen harte Semmeln werden, aber ist okay.
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0: Schönen guten Morgen am Mittwoch, die Antenne Steiermark Muntermacher, viertelstündlich mit dem Verkehrs- und Blitzer-Update.
1: Wer jetzt unterwegs ist, kommt in der Steiermark aktuell noch ohne große Störungen voran. 0316 80 90 80, ruft gern an, sollte sich da was ändern. Danke.
0: Und zuerst ist es recht sonnig, vor allem im Südosten der Steiermark heute, da bleibt es auch meistens trocken heute. Sonst wieder einige Wolken, Regen und Gewitter am Nachmittag. Zum Abend hin lockert es dann aber wieder mehr auf. Tageshöchstwerte heute 15 bis 24 Grad.
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0: Schönen guten Morgen am Mittwoch. Wechselhaft wird es heute wieder. Zuerst ist es recht sonnig, vor allem im Südosten. Bleibt es heute tagsüber auch meistens trocken. Sonst wieder einige Wolken, die bringen Regen. Und speziell am Nachmittag vereinzelt auch Gewitter. Bis zum Abend hin lockert es dann aber auch wieder auf. Das heute bei Tageshöchstwerten zwischen 15 und 24 Grad. In 5 Minuten wird 6.
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2: Mit Michael Scheder. Anlässlich des heutigen Weltbienentags haben wir nachgefragt, wie die Honigernte in der Steiermark läuft. Die Bienenvölker haben sich durch den warmen März und April gut entwickelt. Die Frühjahrsblütenhonigernte ist durch den Wettereinbruch dann aber regional unterschiedlich ausgefallen, sagt Werner Kurz vom Steirischen Landesverband für Bienenzucht.
3: Im Süden, Südosten muss ich sagen, da sind wir mit der Blüte eher in das Schlechtwetter gefallen und dadurch ist die Ernte etwas verhalten. Obersteiermark ist sehr gut.
2: Jetzt geht es bald mit der Erzeugung des Waldhonigs los, der ja von Läusen produziert und von den Bienen eingesammelt wird. Für eine gute Ernte braucht es jetzt stabiles Hochdruckwetter, sagt Kurz.
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2: Die Bundesregierung wird heute den EU-Asyl- und Migrationspakt absegnen. Die FPÖ spricht von einem Verrat an der Sicherheit Österreichs. Der Asylpakt bringt etwa schnellere Asylverfahren gleich an den Außengrenzen der Union und auch die Obsorge von Minderjährigen, die alleine reisen, wird geregelt. Im Spionagefall Egisto Ott fällt heute das mit Spannung erwartete Urteil. Der ehemalige Chefinspektor im Bundesamt für Verfassungsschutz soll für den russischen Geheimdienst spioniert haben. Ott bestreitet die Vorwürfe und spricht von einer genehmigten Geheimoperation. Für ihn gilt die Unschuldsvermutung. Unser Eishockey-Nationalteam hat bei der AWM in Zürich die Siegesserie fortgesetzt. Die Österreicher haben gestern auch Lettland geschlagen. 3 Spiele, 3 Siege, die Bilanz ist bis jetzt makellos. Damit darf sich das Team berechtigte Hoffnungen auf das Viertelfinale machen. Heute geht es gegen Gastgeber Schweiz.
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0: Um 6:15.
4: Auf den steirischen Straßen ist momentan wenig los. Wenn ihr was entdeckt habt, Unfall, Stau, Blitzer, bitte her damit. 0316 80 90 80. Dankeschön.
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0: Einen schönen Start in den Mittwochmorgen. Hier sind Chrissy Klug und Markus Dietrich.
4: Guten Morgen.
0: Pass auf, was ist das? Hm?
4: Du nochmal. Der Handywecker?
0: Das war der tägliche Versuch anscheinend, eine Biene zu imitieren.
4: Eine Biene!
0: Zum, so kennt man es, glaube ich, eher. Gell? Ja, genau. Heute ist Weltbienentag und wir haben es uns einmal zur Aufgabe gemacht, diese kleinen fleißigen Flieger zu besuchen beim echten

0: Drei Minuten nach sechs, hier sind die Antenne Steiermark Muntermacher und heute summt die Steiermark ein bisschen lauter. Heute ist Weltbienentag und während die meisten von uns jetzt in der Früh eher nach dem ersten Kaffee suchen, sind tausende Bienen schon längst im Dauereinsatz. Ohne sie gäbe es ja kein Frühstück mit Marmelade, kein Obst, auch deutlich weniger Blumen auf unseren Wiesen. Und deswegen schauen wir uns die kleinen fleißigen Flieger mal heute genauer an. Muntermacher-Kollegin Valentina Ober hat sich auf dem Weg ins Murtal gemacht zum echten Imker und zwar zum Christoph Haslauer.
1: Ich bin auch in St. Marann-Feistritz und darf mich als Imkerin ein bisschen ausprobieren anlässlich des Weltbienentags und bin jetzt beim Christoph. Magst du mir ein bisschen mal von deiner Arbeit erzählen, warum bist du Imker?
2: Also ich habe erfahren, dass das Bienensterben ist ja medial sehr stark verbreitet gewesen und habe mir, weil ich einen Bauernhof zu Hause habe, mir gedacht, okay, die alten Bäume, Sorten, Apfel, Birne, Zwitschge, Kirsche und so weiter, die brauchen Bienen und habe so begonnen mit zwei Bienenvölkern.
1: Was macht für dich die Arbeit der Bienen so besonders?
2: Für mich persönlich ist es wie Therapie. Ich bin durchaus ein hektischer Mensch. Ja. Aber wenn ich bei den Bienen bin, vergesse ich die Zeit und genieße es einfach.
1: Magst du mir ein bisschen erklären, was wir jetzt machen?
2: Also wir werden jetzt ein Bienenvolk öffnen und werden danach schauen, wie es den Bienen geht grundsätzlich, ob sie Honig eingetragen haben und Blütenpollen. Und ich zeige dir dann die Königin.
1: Dann ziehe ich mich noch an. Schutz ist ganz wichtig, damit ich nicht gestochen werde. Gell? Das soll ja nicht sein. Ich bin schon richtig gespannt, wie sie mich möglicherweise auch begrüßen. Ich hoffe, Sie sind brav. Ich werde mich natürlich ganz ruhig verhalten, damit ich Sie bei Ihrer Arbeit nicht störe.
0: Ja, wie laut summt eigentlich so ein Bienenstock und warum die Bienen ein echter Teamplayer sind, das seht ihr bei uns auch online auf antenne.at und auf Instagram. 5 Minuten nach 6, guten Morgen.

0: 11:56 einen schönen guten Morgen am Mittwoch. Die Antenne Steiermark Muntermacher. Ich glaube, auf den Straßen gibt es noch grünes Licht, oder?
1: Richtig, noch keine Probleme auf den Straßen. Nichts los im Frühverkehr, wir hoffen, das bleibt auch so.
0: Eine gute Fahrt wünschen wir euch. Heute ist es wieder wechselhaft. Sonne gibt es am meisten im Südosten der Steiermark. Sonst ziehen wieder einige Wolken durch. Und es gibt auch wieder Regen und Gewitter am Nachmittag. Bis zum Abend soll es aber wieder auflockern und dann Tageshöchstwerte 15 bis 24 Grad. Lässt sich aushalten. Schönen guten Morgen. Ja, das war wirklich das Gesprächsthema gestern in Gröbming, dass beim Landmarkt ordentlich was los war.
1: Wir von der Antenne Steiermark haben gestern im schönen Ennstal unsere gratis Jausensackerl in Gröbming ausgeteilt. Frühstück to go für euren Start in den Tag gibt's auch heute Morgen wieder.
0: So, und wenn ihr euch jetzt denkt, ja super, immer die anderen, ne? Nein, keine Sorge, wir kommen auch zu euch. Die schöne Oststeiermark steht heute zum Beispiel auf unserem Tourplan vom Muntermacher Jausensackerl. Von 8 bis 10 könnt ihr euch da das Jausensackerl beim ADEC Kogler in Grafendorf abholen. Also schaut sehr gerne vorbei, wir freuen uns auf euch.
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0: Schönen Start in den Mittwochmorgen. Hier sind die Antenne Steiermark Muntermacher und es wird ein sonniger Start heute. Vor allem im Südosten der Steiermark. Da bleibt es heute tagsüber auch überwiegend trocken. Sonst paar Wolken, auch wieder Regen und Gewitter. Richtung Abend lockert es aber immer mehr wieder auf. Das heute bei Tageshöchstwerten zwischen 15 und 24 Grad. In 5 Minuten wird es 6:30.
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2: Mit Michael Scheder. Heute ist Weltbienentag und soweit schaut es mit der Honigernte in der Steiermark im Wesentlichen gut aus. Die Ernte des Frühjahrsblütenhonigs ist vor allem in der Obersteiermark gut ausgefallen und durch den warmen März und April haben sich die Bienenvölker gut entwickelt. Als nächstes ist jetzt der Waldhonig dran. Der macht 80% der Ernte in der Steiermark aus. Damit das was wird, brauchen wir jetzt stabiles Hochdruckwetter, sagen die Imker. Die steirische Polizei sucht aktuell nach Unfallzeugen. Gestern Nachmittag ist in Weinitzen im Bezirk Graz Umgebung ein Unfall mit 3 Autos passiert. Bei dem Frontalcrash sind insgesamt 7 Personen verletzt worden, darunter 2 Kinder. Da keiner der Beteiligten bis jetzt Infos zum Unfallhergang geliefert hat, sucht die Polizei Kumberg dringend nach Zeugen. Wer was gesehen hat, soll sich bitte melden.
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2: Die Bundesregierung wird heute den EU-Asyl- und Migrationspakt absegnen. Die FPÖ spricht von einem Verrat an der Sicherheit Österreichs. Der Asylpakt bringt etwa schnellere Asylverfahren gleich an den Außengrenzen der Union und auch die Obsorge von Minderjährigen, die alleine reisen, wird geregelt.
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0: Um kurz vor 6:30.
3: Der Frühverkehr geht los auf der A9 Pyrenautobahn Richtung Linz. Dichter Verkehr zwischen Wunsch und dem Knoten Graz West. Momentan 5 Minuten Zeitverlust. 03 16 80

0: 99 80. Gute Fahrt.
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2: Auf geht's in den Mittwoch. Wir helfen euch dabei, die Antenne Steiermark-Muttermacher. Chrissy Kluck und Markus Dietrich.
0: Schönen guten Morgen.
2: Schönes Wachwerden.

0: Einen schönen guten Morgen, hier sind die Antenne Steiermark Muntermacher. Es ist 6:53. So, schau mal ganz kurz aufs Handy und zack, 20 Minuten sind schon wieder weg. Einmal irgendwie schnell drauf rumtippen. Irgendwer hat wieder geschrieben, dann nächste Push-Nachricht oder kurz Insta aufmachen. 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Und das zieht nicht nur den Akku leer, sondern manchmal auch ein bisschen den Kopf. Und weniger Handy heißt dann mehr Gespräche, mehr echte Gespräche, mehr Zeit für Family und vor allem auch mehr Zeit für Entspannung.
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0: Entschuldige, das wollte ich immer schon mal machen bei dem Song. Die Black Eyed Peas auf Antenne Steiermark. Schönen guten Morgen, es ist 7:10. Wie läuft's auf den Straßen, Chrissy?
1: Ja, wenn viele gleichzeitig in die Arbeit wollen, dann ist einfach mehr los. So wie aktuell auf der A9 Pyrenautobahn Richtung Linz. Dichter Verkehr zwischen Wunschow und dem Knoten Graz-West. 0316 80 90 80. Gute und sichere Fahrt.
0: Vor allem im Südosten gibt's heute wieder ordentlich Sonne. Sonst ziehen wieder ein paar Wolken durch. Die bringen Richtung Nachmittag wieder Regen und vereinzelt auch Gewitter. Zum Abend hin lockert es aber wieder mehr auf. Tageshöchstwerte, die liegen heute zwischen 15 und 24 Grad.
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Mit Sonnenbrille geht's heute auf den Weg in den neuen Arbeitstag. Schönen guten Morgen, die Antenne Steiermark Muttermacher am Mittwoch mit der neuen von Nico Santos. Hier ist Optimist.

0: Schönen Start in den neuen Arbeitstag mit Antenne Steiermark. Heute nur mit recht sonnigen Aussichten, zumindest für den Südosten der Steiermark. Sonst ziehen wieder einige Wolken durch. Die bringen auch wieder ein paar Regenschauer und vereinzelt Gewitter. Richtung Abend hin lockert es aber immer wieder mehr auf. Das Ganze heute bei Tageshöchstwerten zwischen 15 und 24 Grad. In 5 Minuten wird 7.
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2: Mit Michael Scheder. Heute ist Weltbienentag. Die Ernte des Frühjahrsblütenhonigs ist in der Obersteiermark besser ausgefallen, im Süden eher bescheiden. Dafür geht es jetzt mit dem Waldhonig los. Hier sieht es ganz gut aus, sofern das Wetter einigermaßen stabil bleibt, sagt Werner Kurz vom Steirischen Landesverband für Bienenzucht. Im Mai sind auch viele Bienenschwärme unterwegs, davor muss man sich aber nicht fürchten.
3: Keine Angst haben, ein Bienenschwarm ist in der Regel sehr sanftmütig, einfach nimmt gut verständigen.
2: Bienenschwärme haben nur geringe Überlebenschancen in der freien Natur. Deswegen ist die Meldung an einen Imker in der Nähe auch so wichtig. Der sammelt den Schwarm dann ein und bringt ihn in einen Stock.
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2: Dichtes Programm heute und morgen im Nationalrat mit wichtigen Beschlüssen. Die Regierung segnet heute unter anderem den EU-Asyl- und Migrationspakt ab. Neu geregelt und weiter beschränkt werden soll der Familiennachzug nach Österreich. Die FPÖ läuft Sturm gegen den Asylpakt. Die Bundesregierung gebe damit ein Stück Souveränität und Selbstbestimmung ab. In der Nacht hat sich die EU geeinigt, den umstrittenen Zolldeal mit den USA zu starten. Damit müssen die USA für Waren, die in der EU verkauft werden, keine Zölle mehr zahlen. Versprochen hat das die EU schon vor Monaten und hat damit einen Handelskrieg verhindert. Weil US-Präsident Trump dazwischen aber immer wieder mit neuen Zöllen gedroht hat, wurde die Arbeit daran immer wieder unterbrochen. Nach 22-jähriger Durststrecke jubelt Arsenal London wieder über den Meistertitel in der englischen Fußball-Premier League. Die Gunners haben den Titel quasi am Sofa sitzend bekommen, weil Man City gegen Bournemouth nur 1:1 gespielt hat. Für City-Coach Pep Guardiola dürfte seine Ära in Manchester nach 10 Jahren glanzlos zu Ende gehen.
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0: Um 3 Minuten vor 7.
4: Da ist mehr los auf der A9 Pyrenautobahn Richtung Linz zwischen Hengsberg und Wunschuh. Dichter Verkehr. 0316 80 90 80. Ruft gern an, wenn es sonst noch irgendwo Probleme gibt.
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0: Am Mittwoch, Chrissy Klug und Markus Dietrich sind hier. Schönen guten Morgen.
4: Schönen guten Morgen.
0: Bei uns in der Steiermark weiß man, Pläne ändern sich manchmal schneller als das Wetter am Dachstein. So geht es offenbar auch bei Tote Hosen Frontmann Campino. Sein neuester Hit klingt nämlich so.
4: Oh, ja.
0: Ja, frischer Familienzuwachs und das mit 63 Jahren.
4: Ganz überraschend, gell? Aber ich glaube, ja, die nächste Zeit wird dann sicher ein bisschen stressiger.
0: Wegen dem Kleinen meinst du? Mhm. Du, nach 40 Jahren Punkband ist Schlafmangel, lautes Gebrüll und Leute, die dir aufs Hemd brechen, absolute Routine. Schönen Start in den Mittwochmorgen. Die Toten Hosen jetzt für euch. Wannsee.

0: Minuten nach sieben, guten Morgen.
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0: Hey, liebe Grüße nochmal nach Gröbming. Gestern haben wir dort ja beim Landmarkt unser gratis Jausensackerl verteilt und was soll ich sagen? Die sind weggegangen wie warme Semmeln. Richtig viel los waren natürlich auch vor unserem Antenne Steiermark Mikrofon. Steiermark-Reporter Markus Terrand hat fleißig Stimmen gesammelt, bis dann plötzlich die Uniformierten vor ihm gestanden sind.
2: So, wenn die Feuerwehr in Berufskleidung kommt, dann mache ich mal sagen, brennt es irgendwo?
3: Nein, es brennt heute nicht. Wir haben vor Eiche vorn, vor Antenne Steiermark, dass es heute ein Jausensackerl gibt. Und deswegen sind wir jetzt heute da und der hat uns das abholen.
4: 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Heute seid ihr dran, liebe Oststeurer. Von 8 bis 10 Uhr sind wir beim Adek Kogler in Grafendorf. Hinkommen, Jausensackerl abholen und so startet euer Tag schon mal richtig gut.
0: Ja, und natürlich sind wir auch in eurer Nähe. Alle Infos zum Tourplan findet ihr bei uns online auf antenne.at.
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1: 12 Minuten nach 7, schönen guten Morgen am Mittwoch. Chrissy hat ihren Bürosessel auch schon frisch aufgetankt. Was gibt's von den Straßen?
2: Da gibt's dichten Verkehr auf der A9 Pyrenautobahn Richtung Linz. Und zwar zwischen Wildon und dem Knoten Graz-West. Aber ihr kennt das ja, typischer Montag. Montagmorgen, Mittwochmorgen, Entschuldigung, auf der A9. Wir haben ja schon Mittwoch.
1: Ja, so schnell geht's.
2: Die Woche vergeht so schnell, ja. Wahnsinn. Ja, sonst alles ruhig. 0316 80 90 80 am Mittwoch.
1: Du, aber ich verstehe, dass du das verwechselst, weil das Wetter ist heute auch so ähnlich wie am Montag. Es ist teilweise sonnig, vor allem im Südosten heute. Aber es ziehen wieder einige Wolken durch. Und genauso wie am Montag gibt es auch heute Nachmittag wieder Regenschauer und Gewitter. Bis zum Abend hin lockert es aber auf. Das ist es extra für den Mittwoch. Heute schön. Bei 15 bis 24 Grad.
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0: 7.18 Uhr. Wir sind die Antenne Steiermark Muntermacher am Mittwoch. Die Kleinsten sind oft die ganz Großen im Hintergrund. Und heute stehen sie ganz völlig zurecht im Rampenlicht. Schönes Wachwerden am Weltbienentag, ja? Und egal, ob die Apfelblüte im Buch bei Weiz, das Kürbisfeld in Wunschow oder die bunte Almwiese am Gaberl, ohne diese kleinen fleißigen Bienen wird's deutlich stiller sein bei uns, karger und vor allem auch weniger süß ausfallen. Also die fleißigen Sumser sind quasi Natural Delivery für alles, was wächst und schmeckt. Und nebenbei sogar auch so kleine Apotheken auf Flügeln, hat uns der Murtaler Imker Christoph Hausler verraten.
1: Propolis ist das ein natürliches Antibiotikum der Bienen. Du musst dir vorstellen, da leben 60.000 Bienen in einem Bienenvolk, eng an eng. Du siehst, die krabbeln da übereinander und so weiter. Das Propolis stellen sie her, indem sie von Bäumen das Baumharz holen und das dementsprechend einspeicheln und mit körperinternen Substanzen versetzen und somit entsteht das Propolis. Also was die Bienen leisten, ist wirklich unglaublich.
0: Unfassbar, habe ich gar nicht gewusst, dass die da so medizinisch auch extremst gut sind, die kleinen Bienen. Ne? Also das nächste Mal gar nicht zum Arzt, sondern gleich zum Imker gehen. Schönen guten Morgen, alle Infos zum Weltbienentag gibt es übrigens auch für euch online auf antenne.at. Und wir summen jetzt den nächsten Hit gemeinsam. Hier ist The Calling. 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In 10 Minuten wird's 7:30.

0: Sonniger Start in den Mittwoch, morgen auf Antenne Steiermark. Das bleibt heute großteils auch so. Zumindest im Südosten, sonst wieder ein paar Wolken. Auch Regenschauer und Gewitter sind vereinzelt möglich. Richtung Abend lockert es aber wieder auf. Heute bei maximal 24 Grad.
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0: 5 vor 8.
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3: Mit Michael Scheder. Anlässlich des heutigen Weltbienentags haben wir nachgefragt, wie die Honigernte in der Steiermark läuft. Die Bienenvölker haben sich durch den warmen März und April gut entwickelt. Die Frühjahrsblütenhonigernte ist durch den Wettereinbruch dann aber regional unterschiedlich ausgefallen, sagt der Steirische Landesverband für Bienenzucht. Jetzt geht es bald mit der Erzeugung des Waldhonigs los. Für eine gute Ernte brauchen wir stabiles Hochdruckwetter. Kapfenberg Bulls gegen Oberwart Gunners. Das ist das Finale in der Basketball-Superliga. Die Obersteirer stehen schon seit längerem im Endspiel. Die Burgenländer folgen ihnen jetzt nach, nachdem sie den BC Vienna im 5. Spiel ausgeschaltet haben. Für Oberwart ist es das 3. Finale in Serie. Das erste Spiel steigt am Samstag.
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3: Im größten Spionageprozess der Zweiten Republik soll heute das Urteil fallen. Der ehemalige Chefinspektor im Bundesamt für Verfassungsschutz, Egisto Ott, ist unter anderem wegen mutmaßlicher Spionage und Amtsmissbrauch angeklagt. Konkret soll er für den russischen Geheimdienst spioniert haben. Ott bestreitet die Vorwürfe und spricht von einer genehmigten Geheimoperation. Für ihn gilt die Unschuldsvermutung.
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0: Wo zwickt's denn heute Morgen, Chrissy?
4: Auf der A9 Pyrenautobahn Richtung Linz, stockender Verkehr zwischen Mühldorn und dem Knoten Graz West, aktuell 10 Minuten Zeitverlust. Sonst läuft's 0316 80 90 80.
0: Euch weiterhin eine gute Fahrt.
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0: Schönen guten Morgen, 7:04. Ihr hört die Antenne Steiermark Muntermacher. Liebe Grüße mal nach Heiligenkreuz am Wasen. Stefan Ritter feiert heute Geburtstag. In Weiz der Patrick Schaffler und Kevin Thomaser aus Innerbelkirchen heute auch Geburtstag.
1: Alles Gute!
0: Happy Birthday! Und wir haben einen prominenten Geburtstag heute. Mhm. Sängerin Cher.
1: Boah.
0: Die feiert ihren 80. Geburtstag.
1: Aber jetzt ganz ehrlich, du musst mit 80 ja mal so ausschauen, gell, wie sie ausschaut.
0: Ein Beweis dafür, wie lange Plastik sich in der Umwelt hält, gell?
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0: 7.41 Uhr. Gute Fahrt zur Arbeit. 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
1: 10 Minuten mehr braucht ihr aktuell auf der A9 der Pyrnautobahn Richtung Linz zwischen Wildon und dem Knoten Graz-West. Und 10 Minuten plus auch in Graz Riesstraße vor dem LKH stadteinwärts durch die Baustelle. Für weitere Infos unsere Nummer 0316 80 90 80.
0: Die meiste Sonne gibt es heute im Südosten der Steiermark. Da bleibt es auch überwiegend trocken. Sonst gibt es wieder einige Wolken. Auch vereinzelt Regenschauer und Gewitter. Bis zum Abend hin lockert es dann aber wieder langsam auf. Und Tageshöchstwerte gibt es heute zwischen 15 und 24 Grad.
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Wir sind die Antenne Steiermark Motormacher am Mittwoch. In 9 Minuten wird es 8. Am Weltbienentag spielen wir extra viele Hits mit zum Mitsummern. Wie wär's mit dem hier? Na, na, na, na, na. Das motiviert am Morgen. Hier ist ATC. Around the World. Guten Morgen. 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

0: Schönen guten Morgen am Mittwoch. Das Wetter ist heute auch so ein bisschen na. Gibt zwar Sonne, vor allem im Südosten der Steiermark, da bleibt es am meisten trocken. Sonst wieder viele Wolken und die bringen auch wieder etwas Regen, speziell am Nachmittag auch vereinzelt Gewitter. Tageshöchstwerte liegen heute zwischen 15 und 24 Grad. Schönen guten Morgen, in 5 Minuten wird's 8.
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2: Mit Michael Scheder. Heute ist Weltbienentag. Die Ernte des Frühjahrsblütenhonigs ist in der Obersteiermark besser ausgefallen, im Süden eher bescheiden. Dafür geht es jetzt mit dem Waldhonig los. Hier sieht es ganz gut aus, sofern das Wetter einigermaßen stabil bleibt, sagt Werner Kurz vom Steirischen Landesverband für Bienenzucht. Im Mai sind auch viele Bienenschwärme unterwegs, davor muss man sich aber nicht fürchten.
3: Keine Angst haben, ein Bienenschwarm ist in der Regel sehr sanftmütig, einfach an ihm gut verständigen.
2: Bienenschwärme haben nur geringe Überlebenschancen in der freien Natur. Deswegen ist die Meldung an einen Imker in der Nähe auch so wichtig. Der sammelt den Schwarm dann ein und bringt ihn in einen Stock.
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2: Heute soll das Urteil fallen in einem der größten Spionageprozesse Österreichs, im Fall um Egisto Ott. Der Ex-Chefinspektor des Bundesamts für Verfassungsschutz ist unter anderem wegen mutmaßlicher Spionage und Amtsmissbrauch angeklagt. Konkret soll er für den russischen Geheimdienst spioniert haben. Ott bestreitet die Vorwürfe und spricht von einer genehmigten Geheimoperation. US-Präsident Donald Trump hat dem Iran erneut mit Angriffen gedroht, falls es nicht zu einer Einigung in strittigen Fragen kommt. Irgendwann in den nächsten Tagen, näher hat er das nicht definiert. Schon vor den Aussagen Trumps hat sich Teheran bereit für eine militärische Eskalation gezeigt. Greenpeace hat Eis aus dem Supermarkt getestet. Das Ergebnis der Umweltschützer: zu wenig Bio, dafür zu viele Zusatzstoffe. Vom Unilever-Konzern und der Marke Eskimo gäbe es kein einziges Bio-Eis. Insgesamt liegt der Bio-Anteil bei Eis aus dem Supermarkt bei nur 3%.
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0: Gleich 3 Minuten vor 8.
4: Das betrifft euch, wenn ihr auf der A2 Richtung Klagenfurt unterwegs seid. Unfall kurz nach dem Knoten Graz Ost in der Baustelle. Das spielt sich alles schon am Pannenstreifen ab. Außerdem ist die Asfenag auch schon unterwegs. Mehr los im Frühverkehr auf der A9 der Pörn Richtung Linz ab Wildon. Und auch in Graz dauert es länger durch die Baustelle in der Riesstraße vor dem LKH stadteinwärts. 10 Minuten plus hier.
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4: Guten Morgen!
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0: 4 Minuten nach 8, ihr hört Antenne Steiermark, den Muntermacher am Mittwoch. Und Entspannung beginnt nicht nur im Kopf, sondern mit uns am Wörthersee. Wir schicken euch in ein Relax-Wochenende der Sonderklasse. Abschalten, durchatmen und mal den stressigen Alltag vergessen. Alle Infos, die gibt's für euch auf Antenne.at unter Namaste am See. Und weniger Stress wünschen sich wahrscheinlich auch viele Pendler jeden Morgen. So wie der Pascal, der gerade mit uns unterwegs ist. Was stresst denn dich so im Frühverkehr, Pascal?
1: Nachdem, dass ich LKW-Fahrer bin, stressen ja. Wir die Autofahrer, die LKW-Fahrer ausbremsen. Also eine Zwicken fahren bis zum geht nicht mehr und dann einmal niederbremsen und einmal ausbremsen. Da könnte ich narrisch werden, da könnte ich die aushupfen von meinem LKW.
0: Das ist der ewige Kampf, LKW gegen Autofahrer. Auch heute Morgen wieder der Wilde Westen sozusagen zwischen Worldown und Grazos. Ja, wie gehst du damit um, Pascal?
1: Ja, einmal Wusason und laut auftreiben an den Steiermark und einfach Musik hören und einfach mental denken.
0: dann viel Spaß beim Denken und Wusason.

0: 11 Minuten nach 8 Antenne Steiermark ist hier. Viertelstündlich mit dem Verkehrs- und Blitzer-Update. Chrissi.
1: Also so im Großen und Ganzen läuft's gut. Ab und zu gibt's ein paar Verzögerungen, wie zum Beispiel auf der A9 Richtung Linz zwischen Wildon und dem Knoten Graz West. Aber nichts Aufregendes, Gott sei Dank. 0316 80 90 80.
0: Ja, Sonne gibt's heute am meisten im Südosten der Steiermark. Da bleibt's auch weitgehend trocken. Sonst gibt's im Laufe des Tages immer mehr Wolken. Auch Regenschauer und Gewitter am Nachmittag. Bis zum Abend lockert's dann aber wieder auf. 15 bis 24 Grad Tageshöchstwerte.
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0: Schönen Start in den Mittwoch mit Antenne Steiermark. Recht sonnig wird es heute im Südosten, da bleibt es auch überwiegend trocken. Sonst auch wieder einige Wolken in der Steiermark unterwegs und die bringen dann auch vereinzelt Regenschauer und Gewitter am Nachmittag. Zum Abend hin lockert es dann wieder mehr auf. Tageshöchstwerte heute 15 bis 24 Grad. In 5 Minuten wird es 8:30.
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2: Mit Michael Scheder. Die steirische Polizei sucht aktuell nach Unfallzeugen. Gestern Nachmittag ist in Weinitzen im Bezirk Graz Umgebung ein Unfall mit 3 Autos passiert. Bei dem Frontalcrash sind insgesamt 7 Personen verletzt worden, darunter 2 Kinder. Da keiner der Beteiligten bis jetzt Infos zum Unfallhergang geliefert hat, sucht die Polizei Kumberg dringend nach Zeugen. Wer was gesehen hat, soll sich bitte melden. Heute ist Weltbienentag und soweit schaut es mit der Honigernte in der Steiermark im Wesentlichen gut aus. Die Ernte des Frühjahrsblütenhonigs ist vor allem in der Obersteiermark gut ausgefallen und durch den warmen März und April haben sich die Bienenvölker gut entwickelt. Als nächstes ist jetzt der Waldhonig dran. Der macht 80% der Ernte in der Steiermark aus. Damit das was wird, brauchen wir jetzt stabiles Hochdruckwetter, sagen die Imker.
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2: Mit den Stimmen der Regierungsparteien wird heute der EU-Asyl- und Migrationspakt im Parlament beschlossen. Der Pakt bringt etwas schnellere Asylverfahren gleich an den Außengrenzen der Union und auch die Obsorge von Minderjährigen, die alleine in die EU einreisen, wird damit geregelt. Die FPÖ ist dagegen. Für die Freiheitlichen ist die Umsetzung des Pakts ein politisches Verbrechen.
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0: Wie läuft's denn auf den Straßen, Chrissy?
3: Sehr gut. Habt ihr was entdeckt? Unfallstau, Blitzer, bitte kurz anrufen bei uns 0316 80 90 80. Dankeschön und gute Fahrt.

0: Einen schönen guten Morgen mit den Antennen Steiermark munter machen am Mittwoch. 2 Minuten nach 8:30. Heute, ihr merkt, summt's durch die Steiermark. Ganz klar, weil heute ist nämlich Weltbienentag. Und während wir vielleicht noch den Kaffee in der Hand halten, sind die echten Frühaufsteher schon längst fleißig unterwegs. Muntermacher-Kollegin Valentina Ober, die hat sich dazu ins Murtal begeben und Imker Christoph Haslauer besucht, um einmal herauszufinden, wie das denn eigentlich so mit diesen kleinen Brummern so läuft.
1: Ich bin auch in St. Marann-Feistritz und darf mich als Imkerin ein bisschen ausprobieren anlässlich des Weltbienentags und bin jetzt beim Christoph. Magst du mir ein bisschen mal von deiner Arbeit erzählen? Warum bist du Imker?
2: Also ich habe erfahren, dass das Bienensterben ist ja medial sehr stark verbreitet gewesen und habe mir, weil ich einen Bauernhof zu Hause habe, mir gedacht, okay, die alten Bäume, Sorten, Apfel, Birne, Zwitschge, Kirsche und so weiter, die brauchen Bienen und habe so begonnen mit 2 Bienenvölkern.
1: Was macht für dich die Arbeit der Bienen so besonders?
2: Also in Wahrheit ist es die Bestäubungsleistung für uns Menschen. Also wir würden ohne Bienen keine großartigen Früchte und so weiter haben. Also die Bestäubungsleistung der Honigbiene ist schon immens. Alles andere wie Honig, Propolis und so weiter, ja, ist eigentlich für uns Zusatz. Für die Biene ist der Honig eigentlich nur Flugbenzin und Heizmaterial für den Winter. Ja. Also die Bestäubungsleistung, das ist das Wesentlichste,

0: was die Bienen machen.
1: Und so eine kleine Apotheke auf zwei Vögeln sind die Bienen auch noch. Mehr Wissenswertes und alles rund um den Weltbienentag haben wir für euch online auf Antenne.at.

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1: 10 Minuten nach 8:30. Einen schönen guten Morgen, hier sind die Antenne Steiermark Muntermacher. Weißt, nichts passiert ohne Grund. Mhm. Manchmal soll es einfach so sein. Wie
2: ich
1: zum Beispiel.
2: Ja, ganz fest ans Schicksal.
1: Ja, eben. Oder? Wie zum Beispiel jetzt für Ramona.
3: Ja, hallo, ich bin die Romana. Ich wäre jetzt gerade eigentlich in Bratislava beim Betriebsausflug, wo ich leider nicht mitfahren habe können, weil mein Reisepass abgelaufen ist. Und meine Kollegin, die Kerstin, danke Kerstin, hat gesagt, fahr zum Adek in Grafendorf, da gibt es heute ein gratis Jausensackerl. Als Trost holt ihr das.
1: Na, Gott sei Dank ist der Reisepass abgelaufen gewesen. 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Wie läuft's denn auf unseren Straßen?
4: Störungsfrei 0316 80 90 80.
1: Wettertechnisch heute wieder sehr wechselhaft. Die meisten Chancen auf Sonne gibt's im Südosten. Sonst ziehen wieder einige Wolken durch. Die bringen auch Regenschauer und vereinzelt Gewitter. Bis zum Abend hin lockert's aber wieder auf. 15 bis 24 Grad die Tageshöchstwerte.
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3: Das ist heute ziemlich wechselhaft. Im Südosten gibt es die meisten Chancen, dass es trocken bleibt. Ansonsten ziehen immer wieder Wolken durch. Die bringen auch Regenschauer und Gewitter. Richtung Abend lockert es dann aber wieder etwas auf. Tageshöchstwerte heute 15 bis 24 Grad.
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3: In 5 Minuten wird's 9.
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5: Mit Michael Scheder. Heute ist Weltbienentag. Die Ernte des Frühjahrsblütenhonigs ist in der Obersteiermark besser ausgefallen, im Süden eher bescheiden. Dafür geht es jetzt mit dem Waldhonig los. Hier sieht es ganz gut aus, sofern das Wetter einigermaßen stabil bleibt, sagt Werner Kurz vom Steirischen Landesverband für Bienenzucht. Im Mai sind auch viele Bienenschwärme unterwegs, davor muss man sich aber nicht fürchten.
6: Keine Angst haben, ein Bienenschwarm ist in der Regel sehr sanftmütig, einfach nimmt gut verständigen.
5: Bienenschwärme haben nur geringe Überlebenschancen in der freien Natur. Deswegen ist die Meldung an einen Imker in der Nähe auch so wichtig. Der sammelt den Schwarm dann ein und bringt ihn in einen Stock.
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5: Im größten Spionageprozess der Zweiten Republik soll heute das Urteil fallen. Der ehemalige Chefinspektor im Bundesamt für Verfassungsschutz, Egisto Ott, ist unter anderem wegen mutmaßlicher Spionage und Amtsmissbrauch angeklagt. Konkret soll er für den russischen Geheimdienst spioniert haben. Ott bestreitet die Vorwürfe und spricht von einer genehmigten Geheimoperation. Für ihn gilt die Unschuldsvermutung.
7: Europas Autobranche ist erleichtert. US-Präsident Donald Trump dürfte seine jüngste Drohung, die Zölle auf europäische Autos anzuheben, doch nicht wahrmachen. Denn EU-Parlament und Mitgliedsländer haben sich nach monatelangem Hin und Her in der Nacht geeinigt. Der mit Trump ausgemachte Zolldeal wird umgesetzt. Das heißt konkret, die EU wird die Zölle auf US-Waren auf Null setzen. Im Gegenzug gilt für die meisten Produkte aus der EU ein Zoll von maximal 15%.
5: Schlechte Nachrichten für Thailand-Fans. Das Königreich schafft die erst vor 2 Jahren eingeführte 60-tägige visafreie Einreise für Touristen wieder ab. Künftig dürfen Besucher aus 54 Ländern, darunter auch Österreich, Deutschland und der Schweiz, wieder nur noch 30 Tage ohne Visum im Land bleiben, berichtet die Zeitung Bangkok Post. Ab wann die Regelung gilt, steht noch nicht fest. Touristen, die jetzt schon in Thailand sind, sind nicht betroffen.
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3: Um 9:02. Guten Morgen.
8: Herrlich, da gibt's grünes Licht aus der Antenne Steiermark Verkehrsredaktion. Ihr kommt gut voran. 0316 80 90 80. Gute und sichere Fahrt.
3: Ah ja, Mittwochmorgen. Ihr hört die Antenne Steiermark Muntermacher. Dann auch schon zu euch wie ein gutes Frühstück. Knackig wie ein Croissant, die Chrissy Gluck.
8: Oh, danke. Das ist ein Kompliment. Hallo.
3: Und ja auch so ein bisschen bei den Kollegen. Einschleimern, ja.
8: Ja,
3: schon fast so fettig wie so ein Bacon. Markus Dietrich, ja, schönen guten Morgen. Wir haben jetzt übrigens auch ein bisschen Ärger gekriegt hier von Antenne Steiermark-Hörerin Eva. Wir sind hier heute mit dem Antenne Steiermark-Frühstückssackerl, das ihr gratis bekommt beim ADEC in Grafendorf. Aber Eva, du hättest es gerne anders, gell?
9: Wann kommt hier mein Sackerl zu uns? Nach Heiliger Kreuz am Wasen.
3: Nach
9: Heiliger Kreuz am Sackerl.
3: Merk, du hast schon einen Hunger, Eva, gell?
9: Ja, sicher.
3: Ja, heute sind wir ja in Grafendorf.
9: Ja, das ist auch weit.
3: Ja, sind ja nur 78 Kilometer. Also
9: ja,
3: wir sind
9: danke.
3: Wir sind noch bis 10 da, das wird sich in einer Stunde ausgehen.
9: Ja, bitte. Nein.
3: Du, alle Termine findest du bei uns online auf antenne.at.
9: Ja.
3: Und vielleicht ist der passende ja auch für dich mit dabei.
9: Ja, sicher.
3: Eva, dann wünsche
9: ich dir voll super Tim.
3: Das ist ganz lieb von dir. Dankeschön. Mach's gut, Baba.
9: Danke, Baba.

0: 7:09 am Mittwoch. Chrissy, kannst du dich mal bitte ein bisschen ducken, dass ich zur Belgier Kaserne rübersehe nach
1: ducken.
0: Graz?
1: Ja, super.
0: Ja, ich sehe schon. Ah ja. Da wird ja schon fleißig aufmarschiert und geprobt für das Militärmusikfestival am Freitag da in Graz. Wobei, ein bisschen langsam sind die heute unterwegs, gell?
1: So ein bisschen, gell?
0: Ja. Ach, wie so's, Jungs, wir geben den Ton an. Ja, ist ja gut, jetzt komm. Wir machen den Ton richtig mit einem Hit, der bleibt. Perfekt, um aufzumarschieren an diesem Mittwochmorgen.

0: Einfach richtig gute Laune. Antenne Steiermark Muntermacher am Mittwoch. Es ist 9:12. Wie läuft's denn auf unseren Straßen? Ich hoffe, da gibt's auch gute Laune, Chrissy.
1: Ja, gute Laune. Wir sehen's auf den Verkehrskameras. Momentan keine größeren Störungen. 0316 80 90 80.
0: Am ersten trocken ist es heute im Südosten der Steiermark. Sonst wieder einige Wolken, die heute unterwegs sind. Die bringen auch vereinzelt Regen und Gewitter. Richtung Abend lockert's dann wieder mehr auf bei bis zu 24 Grad heute.
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0: Einen schönen Mittwochmorgen. Hier sind die Antenne Steiermark. Muntermacher. Wechselhaft geht's heute durch den Tag. Am trockensten bleibt's heute noch im Südosten. Ansonsten wieder einige Wolken, auch Regen und Gewitter sind möglich. Richtung Abend lockert's aber dann wieder auf. Maximal 24 Grad geht's heute. In 5 Minuten wird's 9:30.
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2: Mit Michael Schäder. Die steirischen Unis müssen massiv sparen. Weil die Bundesregierung bei den Hochschulen den Sparstift ansetzt, müssen auch die Unis finanziell auf die Bremse steigen. Was das genau heißt, erfahren wir am Vormittag in einem gemeinsamen Pressegespräch der 5 steirischen Unis. Wir sagen Bescheid, sobald wir mehr wissen. Kapfenberg Bulls gegen Oberwart Gunners. Das ist das Finale in der Basketball-Superliga. Die Obersteirer stehen schon seit längerem im Endspiel. Die Burgenländer folgen ihnen jetzt nach, nachdem sie den BC Vienna im 5. Spiel ausgeschaltet haben. Für Oberwart ist es das 3. Finale in Serie. Das erste Spiel steigt am Samstag.
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2: Wenn Pflanzen als bienenfreundlich ausgeschildert werden, heißt das noch lange nicht, dass sie es wirklich sind. Das zeigt ein Test der Umweltschutzorganisation Global 2000 und der Arbeiterkammer Oberösterreich. In mehr als 3/4 der gezogenen Proben fanden sich Pestizide, bei einem knappen Drittel sogar für Bienen hochgiftige. Einziger Lichtblick, die Ergebnisse sind weniger schlecht als bei einem vergleichbaren Test vor 4 Jahren. Global 2000 fordert deswegen strengere Regeln.
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0: Wie schaut's aus auf den steirischen Straßen, Chrissy?
3: Da gibt's Verzögerungen auf der A9 Pyrenautobahn Richtung Spielfeld und zwar bei Wildon in der Baustelle. 0316 80 90 80 kommt gut an.
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0: Hier sind die Antenne Steiermark. Muntermacher, schönen guten Morgen mit Chrissy Klug und Markus Dietrich.
3: Hallo.
0: Sag einmal, bist du irgendwie mal so Fangirl von irgendeiner Band und einem Künstler gewesen, dass du so Fanposters zu Hause hattest?
3: Ich überlege gerade. Ja, so Spice Girls waren schon ganz vorne dabei. Backstreet Boys, also alles so Kinder 90er halt, gell? Diese Britney Spears, ja!
0: Ah, schau an. Ja, nein, ich hatte tatsächlich damals aus dem Bravo-Heft nur ein einziges Poster aufgehängt von meinem Celebrity Crush, könnte man fast schon sagen.
3: Aha,
0: ja,
3: okay.
0: Ja, und zwar, kein Scherz, Avril Lavigne.
3: Wirklich?
0: Ja, die ist bei mir im Kinderzimmer gehängt und ich bin dann ausgezogen und die hängt noch immer dort. Und angeblich, sie würde es nie so sagen, aber angeblich hat sie genau deswegen diesen Song geschrieben. When You're Gone.
3: Ja, genau.
0: Ja, glaubt man keiner. Aber hören wir mal auf den Text. Sehr schön, hier ist Avril Lavigne.

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0: Antenne Steiermark ist hier viertelstündlich mit dem Verkehrs- und Blitzer-Update. Wie läuft's auf den Straßen, Chrissy?
1: Da gibt's Verzögerungen auf der A2 Südautobahn Richtung Wien im Baustellenbereich zwischen Gleisdorf West und Gleisdorf Süd. Dauert's ein bisschen länger. 0316 80 90 80. Kommt gut an.
0: Wechselhaft, trocken bleibt's am ersten noch im Südosten. Sonst sind wieder ein paar Regenschauer und Gewitter möglich. Der Tageshöchstwerte heute maximal 24 Grad.
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0: Die Vormittagssonne, die begleitet uns noch ein bisschen.
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0: Genau, jetzt strahlt sie noch vom Himmel. Im Laufe des Nachmittags kommen dann aber immer mehr Wolken daher. Stellenweise regnet es im Norden. Im Süden und Osten bleibt es trocken bei sommerlichen bis zu 24 Grad. Und morgen bekommen wir dann schon das erste Sommerfeeling von vor diesem Mega-Pfingstwochenende. Viele Sonnenstunden, einzelne Schauer in der nördlichen Obersteiermark auch bei maximal 24 Grad. Es ist 5 vor 10.
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2: Mit Michael Schäder. Die steirischen Unis müssen massiv sparen. Weil die Bundesregierung bei den Hochschulen den Sparstift ansetzt, müssen auch die Unis finanziell auf die Bremse steigen. Was das genau heißt, erfahren wir am Vormittag in einem gemeinsamen Pressegespräch der 5 steirischen Unis. Wir sagen Bescheid, sobald wir mehr wissen.
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2: 3 Studenten aus Bangladesch sind am Großglockner aus Bergnot gerettet worden. Die 3 sind auf einer Wanderung im hüfthohen Schnee stecken geblieben und haben dann Alarm geschlagen. Die Bergrettung hat sie aus 2600 Metern Seehöhe in Sicherheit gebracht. Am Ende hat sie der Hubschrauber ins Tal geflogen. Die Folgen des Iran-Kriegs haben die Inflation in Österreich im April auf 3,4% steigen lassen. Für knapp ein Drittel der Teuerung seien gestiegene Treibstoff- und Heizölpreise verantwortlich, sagt die Statistik Austria. Wichtigster Inflationstreiber bleiben die Dienstleistungen, die überdurchschnittlich teurer geworden sind. Die Teuerung bei Nahrungsmitteln ist mit 2,4% dagegen, wie schon im Vormonat, unter der Gesamtinflation gelegen. Die Google-Startseite, die seit Jahrzehnten gleich aussieht, wird sich bald verändern. Google rüstet sich für die KI-Ära. Unter anderem werden bei der Suche längere Anfragen und Chats ähnlich wie bei ChatGPT erlaubt sein. Und neben Text kann man künftig auch mit Bildern, Daten und Videos googeln.
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0: Ihr braucht ein bisschen länger auf der A9 Pyrn-Autobahn Richtung Spielfeld bei Wildon in der Baustelle. Und bitte nicht zu schnell, ihr werdet geblitzt auf der A2 Süd-Autobahn Richtung Klagenfurt auf Höhe Pinkerfeld. 0316 80 90 80 gibt's Infos, dann bitte einfach anrufen. Danke und gute Fahrt.
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0: Hallo an diesem Mittwoch und an alle Anti-Kaffee-Liebhaber. Wenn ihr trotzdem was Aufputschendes für die Arbeit wollt, dann probiert's einmal mit Matcha. Ja, ich weiß, also ein mega Hype und ein bisschen schickimicki, aber die Mädels und ich, wir haben da schon eine kleine Tradition in der Redaktion, dass wir uns da jeden Tag dieses grüne Zeugs gönnen. Und ich finde, es ist echt ein sehr guter Kaffeeersatz tatsächlich. Gern geschehen und Storytelling Ende. Jetzt ist Alvaro Soler dran.

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0: Es ist 11:05. Ihr hört Antenne Steiermark und wir schauen auf die steirischen Straßen. Auf die A9-Pyrn-Autobahn Richtung Spielfeld, da zwickt es ein bisschen bei Wildon in der Baustelle. B64 Rechbergstraße in beiden Richtungen. In Weiz hat auf Höhe vom Einkaufszentrum vom Wetz ein LKW Schotter verloren, da bitte vorsichtig fahren. Und kontrolliert wird auch auf der A2 Südautobahn Richtung Klagenfurt auf Höhe von Pinkerfeld und auch auf der B74 der Sulmtalstraße in Kleinstetten bei der Ortseinfahrt. Alle Staus, alle Blitzer, alle Verkehrsinfos auch jederzeit bei uns im Web und in der Antenne Steiermark App für euch. Gute Fahrt!
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0: Ihr läuft gemeinsam mit euren Kollegen 5 Kilometer oder walkt ganz gemütlich 2 Kilometer beim Wiener Städtische Business Lauf morgen in Bruck an der Mur. Nach dem Ziel geht's dann mit der After-Run-Party am Brucker Hauptplatz weiter. Am Freitag und Samstag ist im Grazer Schauspielhaus Graz erzählt die lange Nacht der Geschichten. Unter dem Motto Hashtag Dream Stories sollen Träume zum Leben erweckt werden. Lasst euch von den Geschichten von Künstlern aus der ganzen Welt mitreißen und berühren. Jeweils von 19 bis 22 Uhr. Viel Spaß!
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1: Happy Sonnenvormittag, Steiermark. Sehr freundlich ist es noch bei euch in Mariazell in Graz und auch in Gnaz bei bis zu 24 Grad. Am Nachmittag zieht es dann vor allem in der Obersteiermark zu und vereinzelt wird es auch nass. Der Süden und der Osten, die bleiben trocken. Morgen würde ich sagen, ist die Pre-Party vor dem mega sommerlichen Pfingstwochenende.

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1: Mit Michael Scheder. Nach Pfingsten fällt mit dem IGL-100er zwischen Graz-Ost und Graz-West das letzte Luftgütetempolimit der Steiermark. Für die Autofahrer ändert sich aber nur wenig. Weil auf dem Autobahnabschnitt so viel Verkehr ist, wird der IGL-100er zur Verkehrssicherheit durch einen normalen 100er ersetzt. Das bedeutet, in Zukunft gilt die Beschränkung für alle, auch für Elektroautos.
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1: Die Inflation ist im April wieder gestiegen. 3,4% beträgt die Teuerung im Vergleich zum Vorjahr. Im März waren es noch 3,2%. Ein starker Preistreiber waren die Sprit- und Heizölpreise, die wegen des Iran-Kriegs im April explodiert sind. Die Spritpreisbremse hat den Anstieg um 0,2% abgeschwächt. Am stärksten sind die Preise, wie schon in den vergangenen Monaten, bei Dienstleistungen gestiegen. Mit den Stimmen der Regierung wird im Parlament heute der EU-Asyl- und Migrationspakt beschlossen. Der Pakt bringt etwa schnellere Asylverfahren gleich an den Außengrenzen der Union und auch die Obsorge von Minderjährigen, die alleine in die EU einreisen, wird geregelt. Die FPÖ ist dagegen, für die Freiheitlichen ist die Umsetzung des Pakts ein politisches Verbrechen. Ein Amerikaner ist in letzter Minute zum Millionär geworden. Der Mann hat Lotto gespielt, den Schein in die Hosentasche gesteckt und dann vergessen. Erst durch einen Medienbericht hat er sich wieder daran erinnert. Der Mann hat das Gewinnerlos noch kurz vor Ablauf der Frist eingelöst und umgerechnet 5 Millionen Euro kassiert.
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2: Wir schauen zu euch auf die A9 Pyrn Autobahn Richtung Spielfeld. Da haben wir noch immer Verzögerungen bei Wildon in der Baustelle. Dauert nicht lange, aber bis die Zeitverlust. Und B64 Rechbergstraße in beiden Richtungen. In Weiz hat auf Höhe vom Einkaufszentrum vom Wetz ein LKW Schotter verloren. Da bitte Vorsicht. Und nicht zu schnell auf der B74 der Sulmtal Straße. Da wird in Kleinstädten bei der Ortseinfahrt kontrolliert. 0316 80 90 80. Sehr gern anrufen, wenn ihr Infos habt. Gute Fahrt.
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2: Hallo, das MM, das Mittwochsmüsli, der MT, der Mittwochstratsch und auch die MHs natürlich, die Mittwochshits. Mit all diesen Dingen eine 10 von 10 Wochenhälfte, würde ich sagen, gell? Schönen Vormittag.
3: Lelia.

0: Ihr hört Antenne Steiermark am Mittwoch und das ist wichtig für die steirischen Straßen. S6 Semmering-Schnellstraße Richtung Bruck. Der Massenbergtunnel ist nach einer ausgelösten Höhenkontrolle gesperrt und ihr wisst, das ist im Baustellenbereich. Deswegen, da wird es jetzt gleich beginnen zu stauen. Rechnet da also mit einem Zeitverlust. Gute und sichere Fahrt euch.
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0: 5 Minuten vor 11:30 ist es, ihr hört Antenne Steiermark. Und was ist los bei euch auf den steirischen Straßen? Wir schauen auf die S6, die Semmering-Schnellstraße Richtung Bruck an der Mur. Der Massenbergtunnel ist nach einer ausgelösten Höhenkontrolle gesperrt, da bitte ein paar Minuten mehr einplanen. A9 Pyrn-Autobahn Richtung Spielfeld, da noch immer Verzögerungen bei Wildon in der Baustelle. B64 Rechbergstraße in beiden Richtungen, in Weid hat dafür vom Einkaufszentrum ein LKW-Schotter verloren, bitte Vorsicht. Und S36 Murtal-Schnellstraße in beiden Richtungen, da wird vor der Raststation St. Marein von der Brücke in beiden Richtungen kontrolliert. Gibt's noch weiteres, dann bitte anrufen 0316 80 90 80. Danke und kommt gut an. Ja, schönen Mittwoch wünsche ich euch. 20. Mai, den haben wir heute und wir haben wieder den Jausensackerl-Turbo gezündet. Und zwar in Grafendorf bei Hartberg beim ADEC Kogler. Antenne Steiermark-Reporter Markus Terrant brav am Jausensackerl verteilen und natürlich Leute treffen.
1: Grüß euch, da ist die Angela. Ich fahre gerade vom Einkaufen nach Hause von Hartberg und jetzt bin ich da in Grafendorf beim ADEC zugestoßen. Wir haben im Auto ganz viel Musik gehört, gell? Und da haben wir dann gehört, dass es da steht. Ich habe gerade mit meinen Kindern das Gewinnspiel mitgemacht und jetzt holen wir unser Jausensackerl.
0: Ja super, alles richtig gemacht. Und wir wären nicht wir, würden wir nicht die ganze Steiermark abdecken. Deswegen gibt es morgen ein Top-Jausensackerl von unseren Muntermachern bei euch ums Eck in Ehrenhausen beim Nah und Frisch. Ehrenhausen beim Nah und Frisch. Also Südsteiermark morgen. Den ganzen Tourplan, den findet ihr auch auf antenne.at.
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0: 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Sind wir ganz ehrlich, wir fühlen uns so richtig cool, oder? Wenn wir so richtiges fancy Essen mit in der Arbeit haben, so Sushi zum Beispiel. Wir fühlen uns auch richtig cool, wenn wir es in der Früh schon ins Fitnessstudio geschafft haben. Was für ein Erfolg. Und wir fühlen uns auch cool mit Will Smith und Man in Black. Einfach legendär.
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0: 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Wir machen ein kurzes Antenne Starmark Verkehrsupdate. S6 Semmering Schnellstraße Richtung Bruck, da ist der Massenbergtunnel noch immer nach einer ausgelösten Höhenkontrolle gesperrt. Und B320 Enstalstraße in beiden Richtungen, es staut im Baustellenbereich zwischen Gleiming und Schladming. Zeitverlust da 10 Minuten. Gute Fahrt.
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1: Wir haben Ende Mai und jetzt wollen wir den Sommer nicht mehr so lala, sondern so richtig bitte bei uns in der Steiermark. Und wir sind sehr gut dabei, würde ich sagen. 24 Grad am Thermometer, einige Sonnenstunden heute, am Nachmittag dann vereinzelt Schauer und Gewitter im Norden. Morgen von Schladming bis Gamlitz begleitet uns die Sonne einige Stunden, wieder bis zu 24 Grad in der nördlichen Oberfläche.

0: Magda kommt dann im Laufe des Tages ein bisschen Regen daher. Wirklich viel wird aber nicht runterkommen. Es ist 5:05.
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1: Der Nationalrat setzt heute den Europäischen Asylpakt um. Unter anderem sollen dadurch Asylverfahren schneller und an den EU-Außengrenzen ablaufen. Die FPÖ hat von einer Zwangsverteilung von Flüchtlingen über Europa hinaus gesprochen, die Österreich erneut treffen werde. Die Grünen sehen durch den EU-Pakt zumindest, dass größere und bessere Lösungen in Asylfragen möglich sind. In Litauens Hauptstadt Vilnius ist heute Luftalarm wegen einer Drohne ausgelöst worden. Die Einwohner sollten auf Aufforderung der Behörden vorsorglich Schutz suchen. Auch die Staatsspitze ist nach Medienberichten in Schutzräume gebracht worden. Der Luftraum über dem Flughafen war gesperrt und auch der Zugverkehr ist zwischenzeitlich eingestellt worden. Nach einer halben Stunde war der Spuk vorbei. Woher die Drohne gekommen ist, weiß man noch nicht. KI, nein danke. Auch wenn die künstliche Intelligenz weltweit am Vormarsch ist, der Gen Z bereitet sie Sorgen. Fast 3/4 der Befragten einer Studie, die zwischen 1997 und 2012 geboren worden sind, sehen die KI als Konkurrenz am Arbeitsmarkt. Sie sind sicher, dass die Entwicklung viele Jobs kosten wird. In der Gen Z gibt es aber auch viele, die Modelle wie ChatGPT täglich nutzen und sie deswegen viel positiver sehen.
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2: Wir haben noch immer die Tunnelsperre auf der S6 der Semmering-Schnellstraße Richtung Bruck. Der Massenbergtunnel ist nach einer ausgelösten Höhenkontrolle noch immer zu. Graz-Klassistraße, da ist ein Unfall passiert bei der Kreuzung zur Elisabethstraße mit 3 Autos. Bitte Vorsicht. B320, Enztalstraße in beiden Richtungen. Da staut es im Baustellenbereich zwischen Gleiming und Schladming. Zeitverluste für euch 10 Minuten. Und auch Stau wegen Überlastung, auch im Baustellenbereich in der Riesstraße in Graz vor dem LKH. Da braucht ihr auch 10 Minuten länger. Und bitte nicht zu schnell. Auf der S36 der Murtal-Schnellstraße wird kontrolliert in beiden Richtungen vor der Raststation St. Marien von der Brücke. 0316 80 90 80 gibt's Infos, dann bitte an uns.
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2: Gute Fahrt wünsche ich.
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2: Mahlzeit, egal ob von der Kantine, der Wursttheke oder vom Meal Prepping gestern. Lasst euch euer Mittagessen gut schmecken. Lady Gaga schmaust jetzt ein bisschen mit euch mit.

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0: Monatsantenne Steiermark am Mittwoch und wir machen ein kurzes Update von den steirischen Straßen. S6 Semmering Schnellstraße Richtung Bruck, der Massenbergtunnel ist wieder offen, da habt ihr wieder Freifahrt. Und S36 Murtal Schnellstraße Richtung Klagenfurt bei Zeltweg Ost Spielberg, da ist ein Reh auf der Fahrbahn unterwegs. Hier bitte ganz besonders vorsichtig fahren, die ASFINAG ist informiert. Gute Fahrt!
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Fünf Minuten vor halb eins ist es. Wir schauen gemeinsam auf die steirischen Straßen. S36 Murtal-Schnellstraße Richtung Klagenfurt. Bei Zellweg-Ost-Spielberg, da ist ein Reh auf der Fahrbahn. Bitte Vorsicht. B320 Enztalstraße in beiden Richtungen. Es staut im Baustellenbereich zwischen Gleiming und Schladming. Zeitverlust da 10 Minuten. A2 Südautobahn Richtung Klagenfurt. Auch da Stau bei Ilz-Fürstenfeld wegen Überlastung. Auch da braucht ihr 10 Minuten länger. Und dasselbe auch in Graz auf der Riesstraße vor dem LKH. Da staut es wegen der Baustelle. Auch da Zeitverlust 10 Minuten. Und einen frischen Blitzer gibt's auch. Ihr werdet kontrolliert in Leoben-Hinserberg bei der Firma Tesan. 0316 80 90 80. Habt ihr frische Infos zum Blitzer? Einfach anrufen. Danke und kommt gut an. Damit schönen Mittwoch, ihr Lieben. Viele von euch sind bestimmt schon mega urlaubsreich, verstehe ich. Aber es sind halt dann noch ein paar Wochen bis zum Urlaub und bis es dann ab in den Süden geht. Aber auch daheim kann man sich das Urlaubsfeeling

0: holen. Ja? Auch zu Hause kann sich wie Urlaub anfühlen, wenn man möchte. So zum Beispiel bei Antenne Steiermark-Hörer Dominik.
1: Läden auf der Terrasse setzen. Ja, dazu noch ein Eis oder so, wenn man das Eis geschärft ums Eck hat. Boah. Da kann der Sommer kommen, genau, da ist schon fast ein lauter Treffer.
0: Da gebe ich dir vollkommen recht. 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

0: 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Deswegen ein Update von den steirischen Straßen. A2 Südautobahn Richtung Klagenfurt. Es staut bei Ilz-Fürstenfeld wegen Überlastung. Da braucht ihr 10 bis 15 Minuten länger. B74 Sulmtalstraße Richtung Leibniz. Da haben wir eine Sperre zwischen Keindorf an der Sulm und Leibniz nach einem Unfall. Es ist eine Umleitung eingerichtet. B145 Salzkammergutstraße. Auch eine Sperre zwischen Kainisch und Bad Aussee nach einem Unfall. Eine Umleitung über die L731 ist eingerichtet. Gute und sichere Fahrt wünsche ich.
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1: 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Dein Max Lercher.
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1: Stefan, was hat das denn noch auf Lager für uns?
2: Ja, der Nachmittag, der bleibt durchwegs bewölkt. Die Sonne kommt nur zwischendurch aus ihrem Versteck in der westlichen Obersteiermark. Da kracht es auch ein bisschen. Bis zu 23 Grad erwarten uns noch. Morgen ist es im Großteil der Steiermark sonnig, nur im Norden. Da kommen auch öfter ein paar Wolken daher und die bringen etwas Regen mit. Bis zu 24
3: Grad
2: gibt's
3: dann. 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
1: Entschuldigung, 5-1.
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4: Mit Melanie Wenig. Nach Pfingsten fällt mit dem Lufthunderter zwischen Graz Ost und Graz West das letzte Luftgütetempolimit der Steiermark. Für die Autofahrer ändert sich aber nur wenig. Michael Schieder mit den Infos.
5: Obwohl die FPÖ-geführte Landesregierung vor gut einem Jahr den IGL-100er auf den steirischen Autobahnen abgeschafft hat, war der Bereich zwischen Graz Ost und West wegen einer Sonderregelung für Feldkirchen ausgenommen. Jetzt kommt in dem Bereich der Lufthunderter weg und wird durch ein normales Tempolimit ersetzt. Was bedeutet, dass man trotzdem nur 100 fahren darf, das gilt aber auch für E-Autos. Wegen der Brückenbaustelle gilt stellenweise derzeit ohnehin Tempo 60 oder 80.
4: Im Abschnitt verläuft die Autobahn durch das Gemeindegebiet von Feldkirchen, deswegen gilt hier Tempo 100.
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4: KI, nein danke. Die junge Generation bis 30 steht der künstlichen Intelligenz teils skeptisch gegenüber. Viele haben deswegen Zukunftsängste, wie eine Gallup-Umfrage zeigt. Mehr als 70% der Befragten dieser Altersgruppe bereitet die KI aktuell Sorgen oder verärgert sie sogar. Gerade junge Berufseinsteiger sehen die Verbraucher.

0: Luftalarm heute in Litauens Hauptstadt Vilnius, offenbar wegen einer Drohne. Die Staatsspitze wurde in Schutzräume gebracht. Auch die Einwohner wurden aufgefordert, sich in Sicherheit zu bringen. Der Luftraum über dem Flughafen wurde gesperrt, der Zugverkehr kurzzeitig ausgesetzt. Wenig später wurde Entwarnung gegeben. Woher die Drohne war, ist aktuell noch nicht bekannt. In Kalifornien breitet sich ein neuer Brand rasant aus. Hunderte Feuerwehrleute kämpfen im Süden des US-Bundesstaats gegen die Flammen. Mehrere Brände sind hier innerhalb kürzester Zeit zuletzt entstanden. Bewohner mehrerer Bezirke mussten ihre Häuser verlassen.
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2: Auf der A2, das führt Autobahn Richtung Klagenfurt, da gibt es Stau bei Ilz-Fürstenfeld wegen Überlastung. 10 Minuten braucht ihr da länger. B 74, Sulmtalstraße Richtung Leibnitz, gibt es eine Sperre zwischen Keindorf, Andersulm und Leibnitz. Da ist ein Unfall passiert, ihr werdet umgeleitet. B 145, Salzkammergutstraße, ebenfalls eine Sperre nach einem Unfall, und zwar zwischen Keinisch und Badersee. Auch da werdet ihr umgeleitet. Und dann haben wir noch Stau auf der B320, der Enztalstraße, im Baustellenbereich zwischen Gleiming und Schladming. 10 Minuten Zeitverlust. Das gleiche in Graz, in der Riesstraße, da gibt es eine Baustelle beim LKH. Außerdem werdet ihr in Leoben-Hinterberg geblitzt bei der Firma Tissan. Und wenn es noch was gibt, gerne anrufen 0316 80 90 80.
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2: Ich drück allen, die gerade irgendwo im Stau stehen, die Daumen, dass es bald weitergeht. Ich finde, es gibt nichts Nervigeres, als da einfach ewig zu warten. Aber vielleicht ist die Wartezeit ein bisschen erträglicher mit der richtigen Musik. Deswegen jetzt Ray Gavi für euch. Take This Heart für euren Mittwochnachmittag.
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0: Jetzt gibt's ein Update von den steirischen Straßen für euch. Auf der A2 der Südautobahn Richtung Klagenfurt, Stau bei Ilsfürstenfeld wegen Überlastung.
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0: Das ist euer Antenne Steiermark Verkehrs- und Blitzer-Update. Einiges los auf den Straßen. Auf der A2 der Südautobahn Richtung Klagenfurt gibt Stau bei Ilz-Fürstenfeld wegen Überlastung. 10 Minuten habt ihr da Wartezeit. Dann haben wir eine Sperre auf der B74 der Sulmtalstraße Richtung Leibnitz. Zwischen Keindorf und Leibnitz, da ist ein Unfall passiert und ihr werdet umgeleitet. B145 Salzkammergutstraße, da gibt es eine Sperre zwischen Kainisch und Bad Aussee. Da ist ebenfalls ein Unfall passiert und auch da werdet ihr umgeleitet. Dann haben wir eine Baustelle auf der B115 der Eisenstraße Richtung Hieflau. Und zwar zwischen Prebichl und Eisenerz, da wartet ihr eine Viertelstunde. Und dann noch einmal 10 Minuten in Graz in der Riesstraße, die nächste Baustelle, und zwar beim LKH. Alle Staus und Blitzer gibt's auch jederzeit bei uns im Web und in der App. Eine gute Fahrt. Es ist nicht mehr lang bis zum Pfingstwochenende. Wer sich da nicht Richtung Süden stauen möchte, kann ja auch daheim bei uns in der Steiermark eine sehr, sehr schöne Zeit verbringen. Zum Beispiel am Dachstein oben, da könntet ihr eine Gletscherwanderung zur Seetalerhütte machen. Wie lange man da geht, weiß Bettina Vezzori von der Planei.
1: Da geht man 1,5 Stunden, ist ein super Ambiente und betätigt sich auch so ein bisschen sportlich am Dachstein. Also das ist eine relativ leichte Wanderung, präparierter Gletscherweg zur Seetalerhütte und wieder retour.
0: Außerdem gibt es oben ein neues Gletscherrestaurant mit einer sehr, sehr schönen Aussicht. Da könnt ihr euch nach dem Wandern stärken. Und wer noch mehr Infos haben möchte, findet die und

0: Das ist ein Update von den steirischen Straßen für euch. Auf der A2 der Südautobahn Richtung Klagenfurt staut es noch immer bei Ilsfürstenfeld. Da braucht ihr 10 Minuten länger, aber es gibt auch gute Nachrichten. Und zwar für die B74, die Sulmtalstraße Richtung Leibniz. Die Sperre zwischen Keindorf an der Sulm und Leibniz ist aufgehoben. Die Unfallstelle geräumt, da habt ihr wieder freie Fahrt.
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1: Stefan, was tut sich da noch so?
2: Es geht recht bewölkt durch den Nachmittag. Die Sonne kommt nur hin und wieder mal raus in der westlichen Obersteiermark. Da gibt es am Nachmittag auch das ein oder andere Gewitter. Aktuell hat es bis zu 24 Grad. Morgen dann geht es gleich weit rauf am Thermometer. Die Sonne hat mehr mitzureden, nur im Norden bleibt es eher grau und da gibt es auch ein paar Regentropfen dann.
1: 5 Minuten vor 2.
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3: Mit Melanie Wenig. Nach Pfingsten fällt mit dem Lufthunderter zwischen Graz Ost und Graz West das letzte Luftgütetempolimit in der Steiermark. Für die Autofahrer ändert sich aber nur wenig, obwohl die FPÖ-geführte Landesregierung vor gut einem Jahr den IGL-Hunderter auf den steirischen Autobahnen abgeschafft hat, war der Bereich zwischen Graz Ost und West wegen einer Sonderregelung ausgenommen. Jetzt wird der Lufthunderter durch ein normales Tempolimit ersetzt. Wegen der Brückenbaustelle gilt stellenweise derzeit ohnehin Tempo 60 oder 80. Im Abschnitt verläuft die Autobahn durch das Gemeindegebiet von Feldkirchen. Deswegen gilt hier Tempo 100.
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3: Die heimischen Unis schlagen Alarm und rufen heute zu Demos gegen die geplanten Kürzungen der Regierung im nächsten Budget. Es soll um 1 Milliarde Euro weniger gehen. Die Universitätenkonferenz spricht heute von einem Super-GAU für Unis, Wirtschaft und Gesellschaft. Ein Fünftel der Jobs, also 10.000 Arbeitsplätze, müssten eingespart werden. Nächsten Mittwoch sind daher Proteste in Wien und in Landeshauptstädten geplant. Das Budget sei noch nicht fixiert, heißt es dazu lediglich aus dem Wissenschaftsministerium. Weil sie vergangenen Sommer einen Supermarkt betreiben.

0: Party gefeiert worden. Tausende Fans haben sich auf dem zentralen Platz vor dem früheren Königsschloss versammelt. Dara hat noch für dieses Jahr ein Konzert in Sofia angekündigt, in jener Halle, wo nächstes Jahr auch der Song Contest ausgetragen werden könnte.
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2: Auf der A2 der Südautobahn Richtung Klagenfurt, der Staut bei Ilz-Fürstenfeld wegen Überlastung. 10 Minuten braucht ihr da länger. Sperre auf der B145 der Salzkammergutstraße zwischen Kernisch und Bad Aussee nach einem Unfall, der werdet ihr umgeleitet. B115 Eisenstraße Richtung Hieflau-Staut im Baustellenbereich zwischen Pribichl und Eisenerz. Da braucht ihr eine Viertelstunde länger. Und noch einmal 10 Minuten Zeitverlust in Graz in der Riesstraße. Es staut vor dem LKH wegen der Baustelle. Wenn es sonst noch was gibt, 0316 80 90 80.
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2: Gute und sichere Fahrt durch den Mittwoch.
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2: Deutlich sprechen ist so wichtig, vor allem am Telefon. In Deutschland hat ein Mann die Polizei angerufen und von zwei Frauen berichtet, die bei ihm einbrechen wollten. Er hat gesagt, die hat er dann einfach bei ihm im Wintergarten eingesperrt. Und vor Ort hat sich herausgestellt, es sind eigentlich gar keine Frauen, es sind Pfauen, die mit den schönen Federn. Die Polizei hat gesagt, dass der Vorfall für den Kollegen am Telefon intern ganz intensiv nachbereitet wird. Und ich glaube, das heißt, dass die sich einfach den Mitschnitt immer wieder anhören und vor lauter Lachen einfach schon Bauchspatzen haben.

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Antenne Steiermark ist da mit einem Update von den Starrischen Straßen. Da gibt's gute Nachrichten für die B145, die Salzkammergutstraße. Die Sperre zwischen Kainisch und Bad Aussee ist aufgehoben, die Unfallstelle ist geräumt und einen frischen Blitz haben wir noch bekommen von der B317 der Friesacher Straße, und zwar nach der Unterflurtrasse Unsmarkt wird da Richtung Scheifling

0: 80er geblitzt. Allen unterwegs eine gute und sichere Fahrt.
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0: Antenne Steiermark ist da mit den Infos von den steirischen Straßen für euch. A2, die Südautobahn Richtung Klagenfurt, staut's noch immer bei Ilz-Fürstenfeld wegen Überlastung. 10 Minuten braucht ihr da länger. Graz-Riestraße ebenfalls Stau vor dem LKH wegen der Baustelle. 10 Minuten Zeitverlust. Und auf der B317 der Friesacher Straße, da wird geblitzt nach dem Tunnel Unsmarkt im 80er Richtung Scheifling.
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0: Eine gute und sichere Fahrt wünsche ich euch.
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0: Am Donnerstag, da könnt ihr beim Businesslauf in Bruck zuerst eure Arbeitskollegen anfeuern und danach noch bei der After-Run-Party am Hauptplatz feiern. Unsere Antenne-DJs, die liefern die Hits dafür. Highlight für alle Autofans, das Citypark Car Meet in Graz am Samstag von 15 bis 21 Uhr im Parkhaus. Mit den coolsten getunten Autos, DJ, Foodtruck und Autoshow. Die Tickets holt ihr euch unter citypark.at. Alle Kicker tragen sich den 13. Juni im Kalender ein. Da ist das Hobby-Kleinfeld-Turnier im Kainbacher Waldstadion inklusive Live-Musik und auch Public Viewing von der WM. Wer mitspielen möchte, kann sich anmelden unter kainbach1b@gmail.com. Und dann habe ich noch einen musikalischen Tipp für euch. Am 17. Juli, da spielen Edmund am Kulm in Bad Mitterndorf. Wer Lust auf Austropop pur hat, macht mit beim Ticketgewinnspiel. Das gibt's online bei uns im Club auf antenne.at.
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0: Kurzes Verkehrsupdate auf Antenne Steiermark. Es staut auf der A2 Richtung Klagenfurt bei Ilz-Fürstenfeld wegen Überlastung und in Graz in der Riesstraße beim LKH wegen einer Baustelle jeweils 10 Minuten Zeitverlust. Und einen frischen Blitzer haben wir auch in Graz in der Wiener Straße bei der Kreuzung Peter-Thuner-Gasse.
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1: Stefan, wie schaut's aus?
2: Ja, wirklich viel Sonne bekommen wir am Nachmittag nicht mehr ab. Es bleibt größtenteils bewölkt und auch das ein oder andere Gewitter kommt zu uns. Aktuell hat es zwischen 15 und 23 Grad. Morgen schaut dann wieder häufiger die Sonne vorbei, zumindest im Großteil der Steiermark. Nur ganz im Norden bleibt's eher grau, mit ein paar Tropfen, die runterkommen. Bis zu 24 Grad werden es dann.
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1: 3:05.
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4: Mit Melanie Wenig. Die steirischen Unis schlagen Alarm, nachdem die Regierung bundesweit 1 Milliarde Euro einsparen will. Das stellt eine Gefahr für den Forschungsstandort dar, warnen die 5 steirischen Universitäten. Allein an der TU Graz etwa können dadurch 500 Jobs nicht nachbesetzt werden. TU Graz Rektor Horst Bischoff.
5: Die einzige wirkliche Einsparungsmöglichkeit, die wir signifikant haben, ist es natürlich bei Jungwissenschaftlerinnen und Jungwissenschaftlern. Und das ist natürlich eine Katastrophe. Für TU ist natürlich Infrastruktur auch ein ganz wesentliches Thema. Wenn ich da nicht mehr investieren kann, bekomme ich nicht mehr die besten Personen. Und wenn ich nicht mehr bei die besten Personen komme, geht das alles nach unten.
4: Die Universitätenkonferenz spricht heute von einem Super-GAU für Unis, Wirtschaft und Gesellschaft. Nächsten Mittwoch sind daher Proteste in Wien und auch den Landeshauptstädten geplant. Das Budget sei noch nicht fixiert, heißt es dazu lediglich aus dem Wissenschaftsministerium.
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4: Nach der tödlichen Attacke auf eine 67-jährige Fußgängerin durch eine Kuhherde am Sonntag in Oberlienz in Osttirol hat sich der Verdacht erhärtet, dass sich zum Zeitpunkt des Vorfalls eine Frau mit einem Hund in der Nähe aufgehalten haben soll. Ob das der Grund für das Aufscheuchen der Herde gewesen ist, ist weiterhin Gegenstand von Ermittlungen, sagt eine Polizeisprecherin heute der APA. Der Ehemann ist schwer verletzt worden. Weil sie vergangenen Sommer einen Supermarktbetreiber in Wien-Simmering brutal verprügelt und ausgeraubt haben, müssen 2 junge Männer 4,5 Jahre ins Gefängnis. Beide, 17 und 21 Jahre alt, waren bereits amtsbekannt und haben das Opfer zuvor mit Pfefferspray angegriffen. In einem anderen Fall

0: Serie kann die Mannschaft von Teamchef Roger Bader bereits verbuchen. Eine neue Bestmarke.
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2: Stau auf der A2 Südautobahn Richtung Klagenfurt, Belz-Fürstenfeld wegen Überlastung. 10 Minuten braucht ihr da länger. Und in Graz wird geblitzt in der Wiener Straße bei der Kreuzung Peter-Thunergasse. Alle Staus und Blitzer bitte direkt an uns, wenn ihr welche entdeckt. 0316 80 90 80, die Nummer zu uns. Gute Fahrt.
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2: Und mit den richtigen Hits für einen angenehmen Arbeitstag. Bissl was Motivation bringt. Ava Max, So Am I für euren Mittwoch.

0: Kurzes Verkehrsupdate hier auf Antenne Steiermark. Mit einem Blitzer für Graz, Wiener Straße bei der Kreuzung Peter-Thoner-Gasse wird geblitzt. Wenn ihr auch noch einen habt, bitte direkt an uns weitergeben. 0316 80 90 80. Dankeschön und gute Fahrt.
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1: 4:05 am Mittwoch. Zeit für euer Antenne Steiermark Verkehrs- und Blitzer-Update. Es staut wie immer in Graz in der Riesstraße vor dem LKH wegen der Baustelle. 10 Minuten Zeitverlust bleibt eigentlich den ganzen Tag immer so gleich. Und dann wird noch geblitzt, auch in Graz, Wiener Straße bei der Kreuzung Peter-Thoner-Gasse. Habt ihr auch noch was entdeckt? Stau oder Blitzer? 0316 80 90 80. Eine gute Fahrt wünsche ich euch. Wie riecht eigentlich so ein Bienenstock? Ja, gute Frage, oder? Ich meine, kann man ja schlecht hingehen und dran schnuppern, oder? Ja, auf eine Art und Weise doch. Und Kollegin Valentina Ober hat es anlässlich zum Weltbienentag heute ausprobiert und einmal Luft aus einem Bienenstock geatmet.
2: Ich bin noch immer angeschlossen, sitze mit Maske da. Ich hoffe übrigens, dass man das super versteht. Atme noch immer direkte Bienenstockluft ein. Die Bienen arbeiten, denen tut das gar nichts. Jetzt haben wir zuerst den einen Stock gehabt, von dem ich die Luft einatmen habe dürfen. Das war ein unglaublich süßer Duft, also wirklich, als würde ich in ein Honigglas reinriechen. Jetzt habe ich einen zweiten Stock und ich finde, es riecht ein bisschen herber, also mehr nach Baum.
1: Apiarium heißt das Ganze, Bienenstocklufttherapie. Warum macht man das? Wie funktioniert das? Muss man da Angst haben, dass man eine Biene einatmet? Ingrid bietet das an und kennt sich aus.
3: Innen drinnen ist ein Gitter, damit man natürlich mit der Biene nicht in Berührung kommt. Also die Therapiestation ist bienendicht, obwohl die Bienen hier in der Therapiestation sind. Und da wird dann ein Maskenschlauchset angesteckt. Jetzt kommen auch ganz viele Leute zu mir, die mit einem Husten zu kämpfen haben, alles schon probiert haben, alle Medikamente, was es für Husten gibt und immer wieder husten. Und die sagen dann wirklich, dass nach der dritten, vierten Therapiesitzung der Husten weg ist.
1: Finde ich ja spannend. Was sind Bienen eigentlich für kleine Wundertiere? Nicht nur Obstbäume, Gemüse bestäuben, damit wir was zum Essen haben, sondern auch noch Heilkräfte entwickeln. Hey, cool. Danke an die Bienen.
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0: Läuft eigentlich gar nicht so schlecht auf den steirischen Straßen. In Graz dauert es ein bisschen länger. In der Riechstraße staut vor dem LKH wegen der Baustelle. Circa 10 Minuten Zeitverlust habt ihr da. Der Bus geht, eine gute Fahrt.
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11: Und jetzt Jennifer Lopez und David Guetta mit ihrem neuen Hit Save Me Tonight.

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1: Ja, Sonne eher nicht so, Stefan.
2: Viele blaue Flecken gibt es nicht am Himmel über der Steiermark. Die Sonne macht sich heute sehr, sehr rar. In der Obersteiermark gewittert es auch ein wenig. Aktuell zeigt es uns bis zu 23 Grad am Thermometer an. Morgen schaut die Sonne wieder häufiger vorbei. Nur im Norden, da versteckt sie sich hinter den Wolken. Und das dann bei maximal 24 Grad.
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1: 5 vor 4.
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4: Mit Melanie Wenig. Die steirischen Unis schlagen Alarm nach den geplanten Kürzungen der Regierung im nächsten Budget. Bundesweit sollen die Unis mit 1 Milliarde Euro weniger auskommen. Die Universitätenkonferenz spricht heute von einem Supergau, was den Forschungsstandort Österreich betrifft. Das würde sich auch schlecht auswirken auf das Gesundheitssystem in der Steiermark, sagt Direktorin der MedUni Graz, Andrea Kurz.
5: Wir bilden ja auch die Ärzte der Zukunft aus. Wir forschen ja an neuen Medikamenten, an Therapien. Wenn das eingeschränkt wird, wird auch das Gesundheitssystem eingeschränkt, das sowieso schon wirklich fast nicht mehr akzeptabel ist. Wir sind diejenigen, die Patienten bekommen, wenn sie sonst nirgends mehr Versorgung bekommen.
4: Um auch vor einem massiven Personalabbau zu warnen, sind nächste Woche Mittwoch österreichweit in den Landeshauptstädten Protestzüge geplant.
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4: Der EU-Asylpakt gilt ab sofort auch in Österreich. Dem ist eine heftige Diskussion im Nationalrat vorausgegangen. Vehement gegen den Pakt ist wenig überraschend die FPÖ, die von einer kontrollierten Massenmigration spricht. Einstimmig beschlossen haben die Abgeordneten, dass die Regeln für Organtransplantationen verschärft werden. Damit sollen betrügerische Geschäftspraktiken von sogenannten Organtourismusunternehmen und Vermittlungsplattformen im Internet künftig verhindert werden. Nachdem eine 67-Jährige am Sonntag in Osttirol von einer Kuhherde attackiert worden und gestorben ist, hat sich der Verdacht erhärtet, dass sich eine Frau mit Hund in der Nähe aufgehalten haben soll. Ob das der Grund für das Aufscheuchen der Herde in Oberlienz gewesen ist, muss aber weiter ermittelt werden. Der Ehemann der Verstorbenen ist schwer verletzt worden. Kurz vor der tödlichen Attacke auf die Osttirolerin waren zudem ein Tierarzt und seine Frau von der Herde angegriffen worden. In Norwegen wurde erstmals in Europa Vogelgrippe bei einem Eisbären nachgewiesen.

gewesen. Das tote Tier wurde auf der Inselgruppe Spitzbergen gefunden. Auch ein Walross war dort mit dem Virus infiziert. Die Vogelgrippe breitet sich zunehmend unter Säugetieren aus und erreicht nun auch die Arktis, was für dortige Tierbestände ein Problem werden könnte. Für Menschen ist eine Ansteckung

0: Das ist euer Antenne Steiermark Verkehrs- und Blitzer-Update. In Graz staut's in der Blödermanngasse, Münzgrabenstraße und der Riesstraße. 10 bis 15 Minuten braucht ihr länger. Und ein frischer Blitzer ist auf der A9 dazugekommen. Der wird in beiden Richtungen bei Trigelwang von der Brücke kontrolliert. Gute und sichere Fahrt.
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0: vor 16:30 am Mittwochnachmittag. Was tut sich auf den steirischen Straßen? Da gibt es Stau in Graz, in der Blüdemanngasse, Münzgrabenstraße und Riesstraße. 10 bis 15 Minuten Zeitverlust hattet ihr jeweils und ihr werdet geblitzt auf der A9 in beiden Richtungen bei Triegelwang von der Brücke runter. Eine gute und eine sichere Fahrt wünsche ich euch.
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3: Kurze Frage, wieso seid ihr nicht schon längst in einer Energiegemeinschaft?
4: Naja, du kannst dir das so vorstellen, dass zum Beispiel eine PV-Anlage am Dach deines Hauses und deine Nachbarn nicht. Die würden aber gerne den Strom, den du auf deinem Dach erzeugst, auch nutzen. Und gemeinsam schließt ihr euch zu einer Energiegemeinschaft zusammen. Da kannst du den Strom, den du selbst nicht verbrauchst, deinen Nachbarn verkaufen.
3: Johannes Kohlmeier von der Energieagentur Steiermark hat euch einmal erklärt, wovon wir hier überhaupt sprechen. Die Vorteile liegen auf der Hand. Ihr spart euch was.
4: Da einerseits der Strompreis innerhalb der Gemeinschaft selbst festgelegt wird und bei erneuerbaren Energiegemeinschaften gibt es auch reduzierte Netzentgelte. Darüber hinaus machen sich die Energiegemeinschaften auch ein Stück weit unabhängiger vom Energiemarkt und das bringt Preisstabilität für die Mitglieder.
3: Zu kompliziert das Thema Energiegemeinschaft oder noch nie was davon gehört, dann fragt mal eure Nachbarn oder gleich die Experten in der Energieagentur Steiermark.
4: Wir haben zum Beispiel bei uns im Haus die Beratungsstelle für Energiegemeinschaften. Da kann sich jeder und jede an uns wenden, wenn es Fragen rund um die Gründung zum Thema Energiegemeinschaften gibt.
3: Der Experte selbst ist natürlich auch in so einer Gemeinschaft mit seinen Eltern über die PAK im Nachbarbundesland.
4: Am Dach vom Haus von meinen Eltern ist eine große PV-Anlage, die liefert den Strom in Kärnten, den wir dann bei uns in der Steiermark verbrauchen können.
3: Googelt mal Strom verbindet. Hier findet ihr Energiegemeinschaften in eurer Umgebung und ab Herbst wird das Gründen solcher übrigens noch einfacher, eurer Geldtasche und dem Klima zuliebe.
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0: Das ist ein kurzes Verkehrsupdate für euch auf Antenne Steiermark, und zwar Staus in Graz wegen Überlastung in der Plödemanngasse und auch in der Münzgrabenstraße. 10 Minuten braucht ihr da länger. Dann Staus auch noch in der Riesstraße und dort wegen der Baustelle. 10 Minuten Zeitverlust habt ihr da, und auf der A9 wird geblitzt, und zwar in beiden Richtungen bei Tregelwang von der Brücke runter. Gute und sichere Fahrt.
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1: Wie geht's da noch weiter, Stefan?
2: Größtenteils bleibt's am Abend trocken und auch die Wolken machen teilweise einen Abflug. Es kühlt in der Nacht dann ab auf 14 bis 6 Grad. Morgen scheint im Großteil der Steiermark die Sonne. Nur im Norden sind öfter mal Wolken unterwegs. Und dann tröpfelt's auch etwas, bis zu 24 Grad werden's.
1: 5 vor 5.
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3: Mit Melanie Wenig. Bei den steirischen Unis ist Feuer am Dach nach den bekanntgegebenen Sparplänen der Regierung. Die Unis in der Steiermark sollen demnach 500 Millionen Euro einsparen. Unirektor Peter Riedler stellt klar, dass alleine an der Karl-Franzens-Universität durch die Sparpläne 370 Stellen auf dem Spiel stehen.
4: So wie die Summen derzeit vorgesehen sind, würde das einen massiven Einschnitt insbesondere im Personal bedeuten. Die Universität Graz beispielsweise gibt 80% ihres Budgets für Personalkosten aus, trifft primär Nachwuchswissenschaftlerinnen und Wissenschaftler, die in befristeten Dienstverhältnissen sind, auch alle anderen Bereiche, aber das Personal ist natürlich massiv betroffen.
3: Jede fünfte Stelle, insgesamt 1.000 in der Steiermark, könnte nicht mehr nachbesetzt werden. Die Med-Uni Graz spricht unterdessen von negativen Auswirkungen für die Gesundheitsversorgung in der Steiermark. Nächste Woche sind Proteste in ganz Österreich geplant, unter anderem mit einer Kundgebung nächste Woche Donnerstag in Graz.
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3: Der Start der in Wien geplanten Auszeit-WG für Intensivtäter unter 14 verzögert sich. Der Einzug von 2 Jugendlichen ist nun erst Mitte Juni geplant. Grund sind noch letzte bauliche Maßnahmen, um alle brandschutzrechtlichen Anforderungen zu erfüllen. Ursprünglich hätte das Projekt schon im April starten sollen. Ein Aufenthalt in der Auszeit-WG kann bis zu 12 Wochen dauern. Betreut werden die Kids von einem Verein. Ausgang mit Begleitung ist erlaubt. Der Nationalrat hat heute nach einer heftigen Debatte den EU-Asylpakt umgesetzt. Er bringt einige Neuerungen. Am Flughafen sollen Asylsuchende etwa länger festgehalten werden können. Asylverfahren sollen schneller abgewickelt werden. Unbegleitete minderjährige Flüchtlinge erhalten von Anfang an eine Obsorge. Eine gute Nachricht noch zum heutigen Weltbienentag. Die Bienen haben den Winter recht gut überstanden. Der Verlust soll bei etwa 10% liegen. Das ist der viertniedrigste seit Beginn der Aufzeichnungen in Österreich. Und auch die Aussicht auf die Honigernte ist aktuell gut.
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1: Es dauert länger in Graz, in der Riesstraße, der Blödemanngasse und der Punzigammer Straße. 10 bis 15 Minuten Zeitverlust habt ihr da. Und ihr werdet auf der A9 geblitzt, und zwar bei Tregelwang in beiden Richtungen von der Brücke.

0: Brücke runter.
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0: Schönen Mittwochnachmittag, / Feierabend. Kurzes Update nochmal von den steirischen Straßen für euch. Es dauert länger in Graz, einmal in der Riesstraße wegen der Baustelle und dann noch in der Plüdemer Gasse und der Puntigamer Straße ganz klassisch wegen Überlastung. Da bitte überall 10 bis 15 Minuten mehr einplanen. Da wo es geht, wünsche ich euch eine gute Fahrt.
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11: Das ist eine wichtige Info für die anderen Pirn Autobahn Richtung Spielfeld. Der Plabutsch-Tunnel bei Graz ist gesperrt. Da steht leider ein defekter LKW drin. Ihr könnt da aktuell übers Grazer Stadtgebiet ausweichen.

0: 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Da schauen wir auf die A9, die Pyrenäer Autobahn Richtung Spielfeld. Ist ja aktuell der Plabutsch-Tunnel gesperrt. Da steht noch ein defekter LKW drin. Da müsst ihr übers Grazer Stadtgebiet ausweichen. Außerdem haben wir da Stau wegen Überlastung in Graz in der Plüdemanngasse, der Puntikammer Straße und am Glacis. 10 Minuten braucht ihr länger. Und noch ein Problem auf der A9 Richtung Linz. Da gibt es eine Unfallstelle zwischen Seiersberg und dem Knoten Graz-Webling, die noch nicht abgesichert ist. Da bitte ganz besonders vorsichtig fahren. Alle Staus und Blitzer, die gibt's auch jederzeit bei uns im Web und in der App. Gute und sichere Fahrt.
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0: Stefan, eine sehr, sehr große Gewitterwolke türmt sich gerade auf über dem steirischen Sport.
2: Ja, wie die Kleine Zeitung berichtet, wollen sowohl die Energie Steiermark, aber auch die Holding Graz ihre Sportsponsorings überdenken. Im Raum stehen da Kürzungen von 30-50%. Bekannt an der Sache, der Fußball in der Landeshauptstadt wird von den Kürzungen wohl erst in einem Jahr betroffen sein. Andere trifft es schon heuer und da stehen bei einigen Vereinen auch Existenzen am Spiel.
0: Bleiben wir gleich beim Fußball. Ein altbekanntes Gesicht kommt da als neuer Coach zum TSV Hartberg.
2: Markus Schopp probiert einen dritten Anlauf in der Oststeiermark. Schopp hat die Hartberger in der Vergangenheit schon nach Europa gebracht. Und apropos Fußball in Europa, heute ist in Istanbul das Europa-League-Finale SC Freiburg gegen Aston Villa. Unsere Augen sind natürlich auf Philipp Lienhardt gerichtet. Der ÖFB-Teamkicker, der möchte dabei mithelfen, den ersten Europapokaltitel in der Freiburger Clubgeschichte einzufahren.
0: Und für alle, die keine Fußballfans sind?
2: Ja, da kann ich Eishockey anbieten. Da läuft gerade die WM in der Schweiz. Nach 3 Siegen in 3 Spielen geht es für Österreich jetzt gerade gegen den WM-Gastgeber aus der Schweiz am Eis zur Sache. Und es steht gegen die Eidgenossen gerade 5:0, allerdings für die Schweiz.
0: Oje, oje.
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0: Antenne Steiermark ist da mit einem Update von den steirischen Straßen für euch. An die Pyhren Autobahn Richtung Spielfeld ist der Plabutsch-Tunnel gesperrt. Auch beide Gradkorn-Tunnel sind da aktuell zu. Es steht ein defekter LKW im Plabutsch-Tunnel. Da könnt ihr übers Grazer Stadtgebiet ausweichen. Und in Graz staut zwar auch in der Blüdemanngasse, der Pontigammer Straße und am Glacis. 10 Minuten braucht ihr da länger. Und jetzt habe ich noch eine Nachricht, wo ich sagen würde, das ist eine gute Nachricht. Denn um 18 Uhr ist unser Studiokonzert mit der Caro Fuchs heute. Und für alle, die da keine Tickets erwischt haben, ja, ihr könnt trotzdem live mit dabei sein. Live in Anführungszeichen, ja, okay. Wir streamen das ganze Konzert auf TikTok. Dann seid ihr auch ganz nah an ihr dran.
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1: Ja, und der Abend, der bleibt die meiste Zeit trocken, nur ganz selten kommen noch ein paar Tropfen runter, die Wolken reißen etwas auf, die Temperaturen, die fallen auf 14 bis 6 Grad. Morgen scheint im Großteil der Steiermark wieder die Sonne, nur in der nördlichen Obersteiermark, da tauchen mehr Wolken auf. Und es wird auch ein bisschen nass, bis zu 24 Grad bekommen wir.
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1: In 5 Minuten wird 6.
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3: Mit Melanie Wenig. Die steirischen Unis schlagen Alarm nach den geplanten Kürzungen der Regierung im nächsten Budget. Bundesweit sollen die Unis mit 1 Milliarde Euro weniger auskommen. Die Universitätenkonferenz spricht heute von einem Supergau, was den Forschungsstandort Österreich betrifft. Das würde sich auch schlecht auswirken auf das Gesundheitssystem in der Steiermark, sagt Direktorin der MedUni Graz Andrea Kurz.
4: Wir bilden ja auch die Ärzte der Zukunft aus. Wir forschen ja an neuen Medikamenten, an Therapien. Wenn das eingeschränkt wird, wird auch das Gesundheitssystem eingeschränkt, das sowieso schon wirklich fast nicht mehr akzeptabel ist. Wir sind diejenigen, die Patienten bekommen, wenn sie sonst nirgends mehr Versorgung bekommen.
3: Um auch vor einem massiven Personalabbau zu warnen, sind nächste Woche Mittwoch österreichweit in den Landeshauptstädten Protestzüge geplant.
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3: Ausgerechnet ein geparktes ziviles Polizeiauto wollten zwei mutmaßliche Autodiebe in Parndorf im Bezirk Neusiedl am See knacken. Polizeibeamte konnten das Fahrzeug nicht mehr mittels Fernbedienung öffnen. Dem Beamten ist dann in unmittelbarer Nähe ein Auto mit zwei Insassen aufgefallen, die sich verdächtig verhalten haben. Mit einem Störsender hatten sie neben dem Polizeiauto noch zwei andere Pkw manipuliert. Die beiden wurden festgenommen. Im Tourismus kracht's weiter zwischen Gewerkschaft und Arbeitgebern. Die Gewerkschaft sagt, viele Mitarbeiter leiden unter Überstunden, Stress oder schlechten Arbeitsbedingungen. Manche berichten sogar von Lohnbetrug oder Übergriffen. Morgen geht's in die nächste Verhandlungsrunde. Die Arbeitnehmer fordern mindestens 3,6% mehr Lohn, mehr freie Sonntage und eine bezahlte Mittagspause. Die Arbeitgeber bieten bisher 3%. Fußball. Markus Schopp kehrt als Cheftrainer und technischer Direktor zum TSV Eggerglas Hartberg zurück. Er geht in seine dritte Amtszeit bei dem steirischen Admiral-Bundesligisten. Zuletzt hat der 52-Jährige den Club von Dezember 2022 bis September 2024 betreut.
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1: Um gleich 6:02. Gute Nachrichten kommen von der A9 Pirnaterbahn in Richtung Spielfeld. Die Sperre von Blaputstundl, die ist nach einer LKW-Panne aufgehoben. Der Tunnel ist wieder frei. Es gibt allerdings nach wie vor Blockabfertigung vor beiden Gradkantonen. Und in Graz, da staut es noch wegen Überlastung, logischerweise fast am Bahnhofgürtel, weil da die Leute ausgewichen sind wegen der Blaputstundl-Sperre und auch in der Blüdermanngasse. Jeweils 10 Minuten plus. Da wo es geht, wünsche ich eine gute und sichere Fahrt.

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0: einen schönen Mittwoch. Feierabend, 6:55, das Antenne Steiermark Verkehrs- und Blitzer-Update. Und da läuft es jetzt mehr oder weniger auf der A9 der Pirner Autobahn. Da braucht es noch ein bisschen länger, wenn ihr zwischen Blabutstundl und Bäckerdeutsch-Feistritz unterwegs seid in Richtung Süden. Aber da löst sich der Stau jetzt nach der vorausgegangenen Blabutstundl-Sperre schön langsam auf. Ich wünsche euch eine gute und natürlich auch eine sichere Fahrt.
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0: Der internationale Anlagenbauer Rosendahl Nextrom in Bischelsdorf bei Gleisdorf investiert mehrere Millionen Euro. Bis Ende 2027 entstehen ein neuer Bürotrakt und ein Besucherzentrum sowie bis zu 120 neue Arbeitsplätze. Schon jetzt beschäftigt das Unternehmen rund 530 Mitarbeiterinnen und Mitarbeiter. Der Jahresumsatz liegt bei rund 230 Millionen Euro und 98% der Produkte gehen in den Export. Rosendahl Nextrom baut Hightech-Anlagen für die Kabel-, Glasfaser- und Batterieindustrie. Jede Maschine ein Unikat, jeder Kunde ein anderer. Das Unternehmen gehört zur Weizer Knill-Gruppe.
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1: Nass wird zum Abend und in der Nacht nur mehr ganz selten. Die Wolken machen teilweise auch einen Abflug. Auf 14 bis 6 Grad geht es da runter. Morgen wird es wieder freundlicher, außer in der nördlichen Obersteiermark. Da bleibt es grau und es regnet auch ein wenig. Und es werden bis zu 24 Grad. In 5 Minuten, da ist es 19 Uhr.
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2: Mit Melanie Wenig. Die Pendlerinitiative Steiermark kritisiert den Masterplan öffentlicher Verkehr Graz 2040 der Grazer Stadtkoalition. Obmann Walter Semlitsch bemängelt, dass Pendler aus dem Umland im Konzept kaum berücksichtigt würden und Dinge wie Park-and-Ride-Anlagen, S-Bahn-Anbindungen und funktionierende Umstiegsknoten fehlen. Ohne attraktive Alternativen zum Auto werde Graz seine Verkehrsprobleme und Staus laut Pendlerinitiative nicht lösen können.
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2: Im Spionageprozess ist der frühere BVT-Chefinspektor Egisto Ott heute wegen Amtsmissbrauchs verurteilt worden. Laut Anklage soll er im Interesse des russischen Geheimdienstes sensible Personendaten abgefragt und weitergegeben haben. Weitere Details zum Strafmaß und zu möglichen weiteren Schuldsprüchen werden noch erwartet. Die Hafencor Neuburg Immobilien GmbH hat Konkurs angemeldet. Auf dem 15 Hektar großen Areal wollte der Signa-Konzern einen Wohnraum für rund 1500 Menschen schaffen. Eine halbe Milliarde Euro war dafür geplant. Das Projekt ist nach dem Zusammenbruch des Benko- und Signa-Imperiums gescheitert. Die Schulden liegen bei rund 40 Millionen Euro. 10 Gläubiger schauen möglicherweise durch die Finger. Wie es mit dem brachliegenden Donauareal weitergeht, ist noch offen. Von Kunstwerken des Street-Art-Künstlers Banksy bis hin zu Drehbüchern der Erfolgsserie Friends. In den USA werden im Juni mehr als 100 Objekte aus dem Nachlass von Matthew Perry versteigert. Alles Erinnerungsstücke aus dem Berufs- und Privatleben des Schauspielers, der 2023 im Alter von 54 Jahren gestorben war, an den Folgen der Droge Ketamin. Der Erlös soll suchtkranken Menschen helfen.
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1: Um 7:03 und da ist alles ruhig auf den steirischen Straßen. Ihr kommt steuerungsfrei voran, sollte das nicht so sein. 0316 80 90 80. Gute und sichere Fahrt wünsche ich euch.

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0: Mittwochfeierabend. 5 Minuten vor 7:30 ist es, das Antenne Steiermark Verkehrs- und Blitzer-Update. Und da sind wir schon wieder fertig. Es sind uns keine Störungen gemeldet. Da wo es geht, gute und sichere Fahrt.
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0: Morgen wird in Bruck an der Mur gelaufen, und zwar beim Wiener Städtischen Businesslauf. Los geht's um 19 Uhr. Anmelden könnt ihr euch noch unter businesslauf.

0: da, wer es gemütlicher mag, kann auch Nordic Walken im Zweierteam. Unsere Antenne Steiermark DJs, die sorgen für Stimmung und nach dem Laufen gibt's die Afterrun Party am Hauptplatz in Bruck an der Mur. Am Samstag ist von 15 bis 21 Uhr das City Park K-Meet im Parkhaus A auf den Ebenen 2 bis 4. 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Und am 17. 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
1: Ja, nass werden wir am Abend und in der Nacht nochmal ganz selten. Die Wolken machen teilweise auch einen Abflug und es geht runter auf 14 bis 6 Grad. Morgen wird es dann etwas freundlicher, außer in der nördlichen Obersteiermark. Da bleibt es eher grau und es regnet auch ein wenig. Bis zu 24 Grad bekommen wir. In 5 Minuten wird es 8.
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2: Mit Melanie Wenig. Ein 64-Jähriger steht im Verdacht, in Gersdorf an der Feistritz seine Frau mit einem Gewehr erschossen zu haben. Es kann noch nicht gesagt werden, wann genau der Mord an der 59-Jährigen passiert ist. Polizeisprecher Fritz Grundneck.
3: Hat daraufhin eine Verwandte angerufen und dort das mitgeteilt und daraufhin ist der Einsatz, der polizeiliche und auch der Rettungseinsatz losgegangen. Die Verhandlungsgruppe hat mit dem 64-Jährigen Kontakt aufgenommen und daraufhin hat er sich auch bei seinem Haus widerstandslos festnehmen lassen.
2: Die Ermittlungen stehen erst am Anfang. Die genauen Hintergründe der Tat sind noch völlig unklar.
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2: Im wohl größten Spionageprozess der Zweiten Republik ist der frühere BVT-Chefinspektor Egisto Ott heute wegen Amtsmissbrauchs und auch wegen Spionage schuldig gesprochen worden. Das Urteil, 4 Jahre und 1 Monat unbedingte Haft. Ott soll ohne dienstlichen Auftrag sensible Personendaten abgefragt und an Russland weitergegeben haben. Das Urteil ist noch nicht rechtskräftig. Vom Vorwurf des schweren Betrugs wurde Ott freigesprochen. Die Hafencore Neuburg Immobilien GmbH hat Konkurs angemeldet. Auf dem 15 Hektar großen Areal wollte der Signa-Konzern einen Wohnraum für rund 1.000

0: 500 Menschen schaffen. Das Projekt ist nach dem Zusammenbruch des Benko- und Signa-Imperiums gescheitert. Die Schulden liegen bei rund 40 Millionen Euro. 10 Gläubiger schauen möglicherweise durch die Finger. Wie es mit dem brachliegenden Donauareal weitergeht, ist offen. Der Erfolgslauf von Österreich bei der Eishockey-AWM ist von der Schweiz brutal gestoppt worden. Der Gastgeber bleibt ungeschlagen und hat in Zürich einen 9:0 Kantersieg gefeiert und die Mannschaft von Roger Bader vom Eis gefegt. Nach 2 Tagen Pause geht es für Österreich am Samstag gegen Deutschland weiter.
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2: 3 Minuten vor 8, alles ruhig auf den steirischen Straßen. Ich wünsche euch eine gute und sichere Fahrt.

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1: Ich glaub, jetzt gibt's wirklich nimmer viel zum Song. Wir gehen